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Campino hat sich Michelle gewünscht. Das war's für mich. Und ich begrüße hier auch die liebe Biene.

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1: Jetzt weiter mit Annemarie Eifeld. Adieu, St. Tropez.

unser Geburtstagskind der Maus, Herbert Grönemeyer Musik. Nur, wenn sie laut ist, ja, weil die Maus hier gerne Herbert Grönemeyer hört.

Ja, der Pat, der war auch in der Wunschbox und hat sich Stevie Wonder gewünscht mit Happy Birthday. Und er schreibt dazu: Hallo Sandy, wünsche dir eine SFS und alles Gute zum Geburtstag an die Maus.

0: Das wären nochmal 40 Cent mehr als zuletzt vom Kabinett beschlossen. Auch beim losen Tabak zum Selbstdrehen ist ein zusätzlicher Anstieg angedacht. Gestopft werden soll mit den zusätzlichen Einnahmen nämlich auch eine Lücke im Bundeshaushalt. Gleichzeitig diene die Steuer aber auch dem Schutz der öffentlichen Gesundheit, heißt es aus Regierungskreisen.
1: Nach den Kürzungen beim Elterngeld plant Bundesfamilienministerin Prien den nächsten Einschnitt. Der Unterhaltsvorschuss für Alleinerziehende soll künftig nur noch für Kinder bis einschließlich 15 Jahren ausgezahlt werden. Aktuell wird er bis zum Ende des 18. Lebensjahres gezahlt. Lob von Bundespräsident Steinmeier für die Bundesregierung und ihr Reformpaket. Im ZDF bemühte er einen Fußballvergleich und sagt, die Koalition habe gerade die reine Defensive verlassen und sei ins Vorwärtsspiel gekommen. Und weiter:
2: Es könnte sein, dass wir gerade eine neue Phase erleben, will sagen, dass man die Selbstblockade innerhalb der Koalition aufgehoben hat, aufgelöst hat und hoffentlich aus den beschlossenen Paketen, die jetzt auf dem Weg sind, auch die Lust an der Gestaltung zurückgewinnt. Das ist das, was mindestens erforderlich ist, um diesen Weg der Reformen fortzusetzen.
1: Der Iran-Krieg ist dabei erneut zu eskalieren. Zum dritten Mal in wenigen Tagen haben die USA Ziele entlang der iranischen Küste bombardiert. Ziel ist es, Angriffe auf Handelsschiffe in der Straße von Hormuz zu verhindern, heißt es. Teheran nahm wiederum amerikanische Ziele in den Golfstaaten ins Visier. Die Pläne für ein EU-weites Social-Media-Verbot für Kinder werden konkreter. Heute stellt ein Expertengremium seine Empfehlungen dazu vor. Erwartet

0: werden ähnliche Vorschläge wie bei uns in Deutschland, konkret ein Mindestalter von 13 Jahren oder Beschränkungen einzelner Dienste je nach Risiko. Für Alexander Zverev ist der Traum vom Wimbledon-Sieg geplatzt. Deutschlands aktuell bester Tennisspieler hat das Finale gegen den Weltranglisten-Ersten Jannik Sinner in 4 Sätzen verloren. Der Italiener hatte das Grand-Slam-Turnier bereits im Vorjahr gewonnen.
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2: Mit KI-Support. Wolkig geht's in den Morgen, im Norden teils auch noch etwas neblig anfangs. Später bleibt's da eher grau und ab und zu sind Schauer oder Gewitter drin. Sonst setzt sich trockenes Sommerwetter durch. Dazu wird's richtig heiß mit 30 bis 36 Grad. Morgen erst meist freundlich, später mehr Wolken und vor allem in den Bergen vereinzelt kräftige Gewitter. Maximal wieder bis 36 Grad.

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0: so wie schöne Theatralik am frühen Morgen, ja? Nicht schlecht, oder? Moment mal, hier stimmt was nicht. Ich guck mal. Hier ist noch was faul. Da, wir erstmal die Monitore ausmachen. Die waren noch an die Lautsprecher im Studio hier. Die sollten wir ausmachen, dann haben wir die Kopfhörer auf und dann ist alles schön. So, Lieben, Roy Orbison in Dreams. Das war der Opener in der neuen Woche und in der ersten Stunde der Sendung.
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0: Der 13. ist heute. Der 13. Juli 2026 hört die Sendung Der Morgen mit Gernot, die es montags bis freitags immer von 6 bis 9 Uhr live gibt und unlive mitten in der Nacht von 3 Uhr immer bis 6 Uhr ran die Wiederholung vom Vortag. Zur vollen Stunde werdet ihr informiert mit Nachrichten, Sport und Wetterbericht in kompakter Variante, wie sie's gehört. In der 20. Sendeminute haben wir einen kleinen Beitrag drin, um halb dann die Wetteraussichten und 10 nach halb gucken wir mal, wer heute Geburtstag hat. Musikalischerseits der stete Wechsel von deutsch in nicht deutsch gesungenem Kulturgut, hätte ich beinahe gesagt, Liedgut. Wäre vielleicht

0: Schokoladeneisverkäufer.
1: Bill Ramsey in der Wumba Tumba. Aha, Schokoladeneisverkäufer. Wir haben 6:11, 4 Minuten vor 6:45. Dave Edmonds besingt den Girls Talk. Mal bitte.
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0: Flotte Gitarrenklänge mit Dave Edmonds und Girls Talk um 6 Uhr und gleich 15 Minuten. Viertel 7 haben wir es oder auch Viertel nach 6, wie ihr es gerne hättet. Jetzt gibt's Howard Carpendale und der sagt zu mir, du bist das Letzte. Das ist eigentlich falsch, es müsste heißen, du bist der Letzte. Nicht? Nee? Gott. Na gut, dann hören wir uns das an.
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1: You are the latest oder so ähnlich. Du bist das Letzte. Howard Carpendale hier in der Sendung. Der Morgen mit Gernot um 6 Uhr und 19 Minuten. Fährt noch eine Minute, macht aber nichts. Wir hören jetzt trotzdem den Beitrag. Und anschließend gibt's eine Nummer, die kennen wir eigentlich von George Harrison, war müsste das gewesen sein? Ich überlege gerade. Genau, George Harrison hat den Titel gesungen My Sweet Lord. Wir hören ihn allerdings jetzt mal von Sir Tony Christie. Wie er sich so anhört, hören wir nach dem Beitrag.
2: Eine Dame, die ungefähr im 8. Monat schwanger war, betrat einen Bus und bemerkte einen Mann ihr gegenüber, der sie anlächelte. Sie suchte sich sofort einen anderen Platz. Jetzt grinste der Mann und sie wechselte erneut den Platz. Der Mann wurde noch mehr erheitert. Nach ihrem 4. Platzwechsel brach der Mann in schallendes Gelächter aus. Sie beschwerte sich beim Fahrer und an der nächsten Station wurde der Mann verhaftet. Der Fall kam vor Gericht. Der Richter fragte den Mann, was er zu seiner Verteidigung zu sagen hätte. Der Mann antwortete: Es war so, Euer Ehren. Als die Dame den Bus betrat, konnte man ihren Zustand nicht übersehen. Sie saß unter einer Werbung, die hieß: Die Doppelmint-Zwillinge kommen, und ich grinste. Dann setzte sich unter eine Werbung, die sagte: Slogans Einreibesalbe wird die Schwellung lindern, und ich musste lachen. Dann setzte sie sich unter ein Schild, das sagte: Williams großer Stab vermochte diesen Trick. Und ich hatte mich kaum noch unter Kontrolle. Aber, Euer Ehren, als sie sich das 4. Mal umsetzte und unter der Werbung saß, Goodyear Gummi hätte diesen Unfall verhindert, war es mit der Beherrschung aus. Das Verfahren wurde eingestellt.
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Tony Christie, My Sweet Lord. Um 6:25, 5 Minuten vor 7:30. Jetzt gibt's eine schöne deutsche Cover-Variante, wie so oft bei mir in der Sendung. Im Original singt die Nummer in Englisch Exile, ja, oder Exile, wie auch immer ihr es gerne hättet. How Could This Go Wrong? Und wir hören die Nummer jetzt in Deutsch mit Bernhard Brink, frei und abgebrannt. Und dann wenden wir uns den Wetteraussichten zu.

0: Exile im Englischen. How Gold Does Go Wrong und hier in der deutschen Fassung mit Bernhard Brink frei und abgebrannt. 6 Uhr und gleich 30 Minuten, ein paar Sekündchen fehlen noch, dann haben wir es hier noch 6:30. Jetzt gibt es die Wetterdaten, wie immer die Wetteraussichten und anschließend hören wir einen Meilenstein der Musik im wahrsten Sinne des Wortes. Tess, den Part 2, ja, es gibt 4, ja, dieses ist ein Machwerk. Dieser Titel entspricht tatsächlich einem Machwerk mit einem Vorspann und 2 Nachspanne, hätte ich mal da gesagt. Ja, ist wirklich so, ne? Die Fans wissen genau, was, wie, wo, warum, weshalb und so, wenn ich jetzt sage Pink Floyd und Another Brick in the Wall. Die Nummer gibt's auch im Deutschen. Das hat die Formation 14, ja, so hieß die, 14, Stein um Stein, 1980 gesungen. Wir hören jetzt das absolute Original, gleich nach den Wetteraussichten.
1: Mit KI-Support. Wolkig geht's in den Morgen, im Norden teils auch noch etwas neblig anfangs, später bleibt's da eher grau und ab und zu sind Schauer oder Gewitter drin. Sonst setzt sich trockenes Sommerwetter durch. Dazu wird's richtig heiß mit 30 bis 36 Grad. Morgen erst meist freundlich, später mehr Wolken und vor allem in den Bergen vereinzelt kräftige Gewitter, maximal wieder bis 36 Grad.

Pink Floyd und Another Brick in the Wall, Part 2. Es gibt auch noch eine Radiofassung, die hört sich minimal anders an. Oder das Telefontoten hier hinten. Und jetzt würde jetzt gleich der dritte Part anfallen und dann gibt es noch einen vierten Part. Ne? Und der erste Part ist da mit diesem Hubschrauber. Vielleicht kann sich der ein oder andere entsinnen, wo man da so einen Hubschrauber fliegen hört. Naja, wie auch immer, wir haben es jetzt 6.35 Uhr, 5 Minuten nach 6:30. Jetzt gibt's Gitti und Erika. Die Erika mit C. Die beiden Geschwister. Angel of Love. Warte mal, ich war jetzt gerade ein bisschen abgelenkt. Warum bin ich abgelenkt? Achso, hier, deswegen. So, jetzt haben wir's. Richtig. Hier ist eine Dame, die hören wir nachher gleich. Da ist der Name falsch geschrieben. Okay, wie auch immer, Gitti und Erika erstmal aus der Feder von Christian Brunn, der Titel. Wir

Na, gucken wir mal. Gucken wir mal, wer am 13. Juli Geburtstag hat. Zum Beispiel Günther Jauch, ne? Der deutsche Showmaster, Journalist und Produzent. Wird heute 70 Jahre alt. Er hat am 13. Juli Geburtstag. Des Weiteren der US-amerikanische Schauspieler Harrison Ford. Der wird heute 84 Jahre alt. Herzlichen Glückwunsch. Gucken wir mal, wen wir hier noch so Schönes haben. Patrick Stewart, kennen wir auch, ne? Britischer Schauspieler, Produzent und Regisseur. Der wird heute 86 Jahre alt. Gucken wir mal, wer noch da ist. Schauen wir mal hier, der hier, Silvio Francesco, ne? Der Bruder von Caterina Valente, der italienische Entertainer, Sänger und Schauspieler. Der hätte heute auch Geburtstag gehabt. Wen haben wir noch? Wen haben wir noch? Ja, wen dürfen wir denn gar nicht vergessen? Na klar, Liz Mitchell, die hatte allerdings schon gestern Geburtstag. Wer ist die Dame? Na, ich sag's euch. Das ist die Dame von Boney M., eine der drei Frontsängerinnen, die also nach wie vor sogar noch unterwegs ist, ne? Und ich war vorhin so ein bisschen am Gucken, wieso, weshalb. Einmal wird die Liz mit Doppel-Z geschrieben, einmal mit einem Z. Auf einem Cover steht's eindeutig drauf, ne? Mit Doppel-Z. Sie hat also auch den ein oder anderen Solo-Titel gesungen. Und den wir jetzt hören, den kannte ich bis vorhin nicht. Nein, den habe ich vorhin erst rausgesucht, ja. Ist ein Titel in Lambada-Rhythmus, ne? Kennt man ja, ne? Lambada. Und heißt Marinero. Ne? Eine Solo-Aufnahme von Liz Mitchell. Ihr wisst, die Frontsängerin von Boney M. Vorzeigepüppchen von Frank Farian, hätte ich beinahe gesagt. Herzlichen Glückwunsch, 74 Jahre wird sie heute. Liz Mitchell, Geburtstagskind des Tages.

0: Der ist auch in dieser Zeit entstanden, ja, in der Lambada-Zeit, hätte ich jetzt beide gesagt. 1988 war es, ne? Liz Mitchell Marinero in ihrer Solo-Phase, ja. Denn 1986 hat sich ja Boney M. aufgelöst und 1988 hat Liz Mitchell diesen Song in Solo-Manier eingesungen. Gar nicht mal so unflott, finde ich, ne? Jetzt habe ich nochmal geguckt. Also auf dem einen Cover steht Liz mit Doppel-Z und da dann wieder nicht und wie auch immer dann mit einem Z. Ich werde mich aber auch wahrscheinlich auf einem Z einigen. Mich selber, gestern hat sie Geburtstag gehabt, ne? Wisst ihr ja, 74 Jahre ist sie geworden. Sie war übrigens auch in der legendären Formation Les Humphreys Singers. Ja, da sind ja viele herausgegangen. Unter anderem wisst ihr ja auch der Jürgen Drews. Naja, wisst ihr Bescheid. Liz Mitchell, Geburtstagskind von gestern, hätte ich beinahe gesagt. Jetzt hören wir Mike Krüger und der warnt eindringlich drauf, Banknoten nachzumachen. Ne? Ja, Uhrzeit noch. Uhrzeit 6 Uhr und 46 Minuten, eine Minute nach 6:45. Alle, die los müssen auf der Maloche, wünsche ich einen schönen Start in die neue Woche. Wir hören uns dann morgen um 6 Uhr wieder. Meistens hören die sogar schon die 5 Uhr Stunde noch so ein bisschen, sehe ich immer an den Hörerzahlen. Und aber irgendwann müssen sie dann los, weil ja sie zum Job müssen. Tschüssi und alle anderen schön dranbleiben und die Nummer von Mike Krüger verfolgen.
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0: Genau, wer Banknoten nachmacht. Mike Krüger hier in meiner Sendung, der Morgen mit Gernot. Wir haben 6 Uhr und 51 Minuten, 9 Minuten vor 7. The White Stripes sind jetzt dran mit Seven Nation Army. Na bitte.
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0: The White Stripes waren das, Seven Nation Army, um 6:55. 5 Minuten vor 7, das war's für die erste Stunde. Eine haben wir noch weiter, eine weitere haben wir noch. So, wir haben sogar zwei, aber eine auf jeden Fall. Nach den Nachrichten, Sport und Wetterbericht. Nina und Mike, die stellen jetzt die berechtigte Frage, was wird sein in 7 Jahren? Das ist die deutsche Cover-Variante von Sager and Evans in the year 2525. Und hier das deutsche Pongdang-Stück dazu. Bis gleich, ihr Lieben. Schönartig dranbleiben und denkt daran, Gernot Kaffee nachschenken.
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2: Im Studio Holger Dilk. Raucher müssen in Deutschland bald wohl tiefer in die Tasche greifen als gedacht. Die schwarz-rote Koalition plant laut Redaktionsnetzwerk Deutschland die Tabaksteuern noch stärker anzuheben. Eine Packung Zigaretten soll bis 2030 schrittweise fast 12 Euro kosten. Das wären etwa 40 Cent mehr als zuletzt vom Kabinett beschlossen. Auch Tabak für selbst gedrehte Zigaretten soll stärker besteuert werden. Grund ist eine Lücke im Bundeshaushalt. Die Regierung verweist außerdem auf den Gesundheitsschutz. Der Kampf um die Straße von Hormuz spitzt sich wieder zu. Zum dritten Mal in einer Woche ist es in der Region zu Angriffen gekommen. Die USA attackierten eigenen Angaben zufolge militärische Ziele entlang der iranischen Küste. Ziel sei es, Angriffe auf Handelsschiffe in der Meerenge zu verhindern. Teheran nahm wiederum amerikanische Ziele in den Golfstaaten ins Visier. Außerdem erklärte die iranische Führung die Straße von Hormuz erneut für gesperrt. Von der US-Armee heißt es, die Schifffahrtsroute ist offen. Endlich ist etwas passiert, sagt Bundespräsident Steinmeier zum Reformpaket der Bundesregierung. Er lobt im ZDF-Sommerinterview die Pläne und hofft, dass die Selbstblockade innerhalb der Koalition vorbei ist und die Lust am Gestalten zurück ist. Steinmeier sagt,
3: die Koalition hat gerade die reine Defensive verlassen und ist ins Vorwärtsspiel gekommen. Aber ganz im Ernst, ich empfehle wirklich, dass wir in diesen Sommer mit etwas mehr Zuversicht gehen, als uns das in den letzten Sommern in der Tat erlaubt war.
2: Die Pläne für ein EU-weites Social-Media-Verbot für Kinder werden konkreter. Heute stellt ein Expertengremium seine Empfehlungen dazu vor. Erwartet werden ähnliche Vorschläge wie bei uns in Deutschland, konkret ein Mindestalter von 13 Jahren oder Beschränkungen einzelner Dienste je nach Risiko. Nach seinem Sieg bei den French Open hat Tennisstar Alexander Zverev in Wimbledon nicht nachlegen können. Der 29-Jährige hat das Finale gegen den Weltranglisten Ersten und Titelverteidiger Jannik Sinner in 4 Sätzen verloren.
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4: Mit KI-Support. Wolkig ist es heute Morgen vor allem im Norden. Und ganz im äußersten Norden hält sich anfangs auch noch Nebel, der langsam wegzieht. Am Nachmittag können da vereinzelt Schauer und Gewitter dazukommen. Sonst bleibt es sonnig und trocken. Die Höchstwerte liegen je nach Region zwischen 19 und 35 Grad. Morgen geht es mit Sonne und Wolken weiter. Im Süden sind wieder vereinzelt kräftige Gewitter möglich, maximal bis zu 36 Grad.

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0: Das siehst du, geht doch, wa? Geht doch, geht doch. Habe ich ja fast den Einsatz verpasst, ja, den aktuellen. Also geht's natürlich auch nicht, ne? Ihr Lieben, erstmal muss ich doch euch herzlichst willkommen heißen. Genau, nämlich zur neuen Stunde meiner Sendung, die denn da heißt...
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0: Montag. Montag ist heute der 13. Juli 2026. Ihr hört die Sendung Der Morgen mit Gernot und das montags bis freitags live von 6 bis 9 Uhr und unlive von 3 Uhr in der Nacht bis 6 Uhr ran immer die Wiederholung vom Vortag. Zur vollen Stunde, wie sie es gehört in einer Radiosendung, gibt es die Nachrichten, Sport und Wetterbericht in kompakter Variante. In der 20. Sendeminute ist ein kleiner Beitrag bei mir in der Sendung. Um halb dann die Wetteraussichten und 10 nach halb schauen wir, wer da Geburtstag hat heute. Musikalischerseits, der Fairnessfilter ist immer scharf geschaltet, bedeutet, ich spiele immer einen deutschsprachig gesungenen, gefolgt von einem nicht deutschsprachig gesungenen Titel, dazwischen die aktuelle Uhrzeit und das dann immer im Wechsel. Genau, und die Uhrzeit wird natürlich erneuert, ist ja klar, sage ich nicht immer die gleiche. Ha, 7 Uhr und... Na, 8 Minuten. 8 Minuten nach 7 und nach Black Sabbath und Paranoid hören wir Wenke Mühre. Ein Sonntag im Bett. Ich find's schön, dass ihr da seid und los geht's. Warte mal, ich muss erstmal hier die Starttaste finden. Hier ist sie doch. Hier ist sie.

0: Wenke Mürre und ein Sonntag im Bett. Ja, das war gestern. Heute ist Montag, nichts im Bett. Raus aus den Federn und ran an Saarisch und mit gewähnt. So sieht's aus. 7 Uhr und 11 Minuten in der Zwischenzeit. 4 Minuten vor 7:45. Dick Brave hören wir jetzt gleich mit Back for Gold. Warte mal, irgendwas fällt mir dazu ein. Das Ding ist von Take That. Genau, im Original von Take That und hier mal in der Variante mit Dick Brave. Hören wir uns an. Ihr wisst ja, ich bin ja so ein bisschen immer am gucken, was so Ambach ist, so, tagespolitisch und generell so aktuell, ne, was da so ist. Diese Plattform MSN, ne, also da, wo man mitschreiben kann, ne, und mal seinen Kommentar loswerden kann, da müsst ihr aufpassen. Ja, die kommentieren und zensieren ohne Ende. Löschen einfach eure Beiträge raus, egal was ihr da schreibt. Manchmal auch völlig harmlos. Ja, es ist sehr, sehr merkwürdig. Bieten eine Plattform an und dann löschen sie deine Beiträge. Dann brauchen sie die Plattform nicht anbieten, wenn sie alles wieder löschen. Das sind ein paar Pappnasen. Nee, warte mal. Neuestens kann man die als Idioten bezeichnen. Richtig, MSN sind Idioten, denn MSN ist zu blöd, tatsächlich reinzugucken, was denn Idiot heißt. Tja, einfach mal gucken. Bei Wikipedia wird es richtig gut erklärt, was ein Idiot ist. MSN sind Idioten. Bleib ich bei, sage ich gerne vor Gericht aus. Habe ich gar kein Problem mit. Schön nachgucken, was es heißt und dann merkt er, oh, stimmt ja tatsächlich, richtig, MSN ist gleich Idiot, richtig, Dick Brave, hier sind sie.
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1: Dick Brave und Back for Gold. 7 Uhr und 16 Minuten, eine Minute nach Viertel 8 haben wir es in der Zwischenzeit. Jürgen Markus ist mal wieder dran und der singt einen Titel, von dem hätte man gar nicht erwartet, dass er den singt. Tja, aber das ist anders, ne? Hören wir uns jetzt gleich an. Im Original von der George Baker Selection aus den Niederlanden in Deutsch und in Niederländisch und Englisch und was weiß ich, für was für Sprachen die das Ding eingesungen haben. Viele, viele, viele der Künstler haben die Nummer gesungen. Selbst Monika Hauff und Klaus-Dieter Henkler, selbst die beiden haben das Ding gesungen. Und Nina und Mike und. Wir hören jetzt eine Variante mit Jürgen Markus und Paloma Blanca. Gleich in wenigen Sekunden geht's los.
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0: Jürgen Markus, sang die Nummer Paloma Blanca. Ich denke mal, selten gespielt. Naja, aber komisch, ja, ist mir in die Hände gefallen. Ja, ich passe immer auf so eine Besonderheit, ne? Und die spiele ich dann sehr, sehr gerne. Wie ihr wisst, 7:21, 8:09 in der Zwischenzeit. Jetzt hören wir den Beitrag, den versprochenen. Und dann gibt es eine schöne Nummer. Die ist... Warte mal, die ist doch auch von einem anderen Gesang. Wer ist denn das? Wer ist denn Eric Clapton oder so? Ich überlege gerade scharf. Wir hören aber die Variante jetzt von den Stones. Ne? The Rolling Stone, Beast of Burden. Irgendein anders. Ich wühl da weiter mal. Mir kommt da irgendein anderer im Sinn, der das Ding nämlich auch singt. Hören wir uns an, aber erst der Beitrag. Ein Bild sagt mehr als 1000 Worte, dachte sich ein Autofahrer in England, der mit überhöhter Geschwindigkeit in eine Radarfalle geraten war. Als ihm die Polizei das beweiskräftige Foto zusammen mit einem Bescheid für eine Geldbuße von 40 Pfund zuschickte, antwortete er mit einem Bild. Er schickte ein Foto von einem Scheck über den verlangten Betrag. Ein paar Tage später kam die Antwort der Polizei. Ein Foto mit ein paar Handschellen. Erst dann wurde der schnelle Autofahrer einsichtig und überwies das Bußgeld.
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0: Ich hatte den so ein bisschen von Bette Midler im Ohr. Der ist aber tatsächlich von Keith Richards geschrieben, sprich von den Stones, Beast of Burden. Haben noch ein paar andere das Ding sich zur Brust genommen und bei mir so war irgendwie die Bette Midler drin. Naja, nicht so schlimm. Tolle Nummer. Um 7 Uhr und 26 Minuten, 4 Minuten vor 7:30 in der Zwischenzeit. Jetzt gibt's wieder eine schöne Nummer vom abgedankten König von Mallorca. Und zwar Jürgen Drews. Fass mich bloß nicht an. Da ist er.
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0: Jürgen Drees, fass mich bloß nicht an. Genau, das Berühren der Figuren mit den Pfoten ist verboten oder so ähnlich. 7:30 Uhr damals, ganz genau Halbzeit meiner kompletten Sendung. Der Morgen mit Gernot, 7:30 damals. Die Wetteraussichten hören wir jetzt. Und dann gibt's einen flotten Rock'n'Roll mit Little Richard. Ja? Tutti Frutti. Na bitte, mit der Mutti.
1: Mit KI-Support. Wolkig ist es heute Morgen vor allem im Norden und ganz im äußersten Norden hält sich anfangs auch noch Nebel, der langsam wegzieht. Am Nachmittag können da vereinzelt Schauer und Gewitter dazukommen. Sonst bleibt es sonnig und trocken. Die Höchstwerte liegen je nach Region zwischen 19 und 35 Grad. Morgen geht es mit Sonne und Wolken weiter. Im Süden sind wieder vereinzelt kräftige Gewitter möglich, maximal bis zu 36 Grad.

0: Rock and Roll aus dem Jahr 1955 hier in der Sendung. Der Morgen mit Gernot, Little Richard und Tutti Frutti. Ohne Mutti, diesmal ohne. Das wird anders, ne? Wir bleiben mal in den 50ern. Zwei Jahre später, 1957, da hat Alice Babs den folgenden Song gesungen: Lollipop. Na bitteschön.
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0: Alice Babs oder Alice Babs vielmehr an der Stelle. Lollipop. Komm, noch. Alle guten Dinge sind drei. Los, komm. Einen haben wir noch aus den 50ern. Nochmal aus dem Jahr 55. Chuck Berry und Maybelline. Und dann gucken wir mal, wer heute Geburtstag hat.
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Der 13. Juli. Wer hat heute Geburtstag? Ganz kurz noch, wer gestern Geburtstag hatte. Liz Mitchell. Liz Mitchell von Boney M. ist gestern 74 Jahre geworden. Haben wir vorige Stunde schon gewürdigt, auch musikalischerseits. Und wer hat am 13. Juli Geburtstag? Unter anderem eine SPD-Politikerin, aber leider nicht die nicht. Was, die wollten die Brandenburger? Kriegen sie, können sie haben. Ich sag's nicht. Edgy, edgy, badgy, habt ihr nun davon. Wer das eine will, muss das andere mögen. Günther Jauch aber, deutscher Showmaster, Journalist und Produzent, wird heute 70 Jahre alt. Hat heute Geburtstag. Harrison Ford, US-amerikanischer Schauspieler, wird heute 84 Jahre alt. Guck an, herzlichen Glückwunsch. Patrick Stewart, der britische Schauspieler, Produzent und Regisseur, 1940 geboren, wird heute ganze 86 Jahre alt. Ja, alles Gute. Des Weiteren haben wir noch den Bruder von Katharina Valente. Ne? Der hätte heute auch Geburtstag gehabt, ist aber leider im Alter von 73 Jahren 2000 gestorben. 1927 geboren, Silvio Francesco. Und der darf jetzt auch das Musik- bzw. das Geburtstagsständchen singen. Tanz mit ist eine deutsche Cover-Variante. Im Englischen kennen wir das Ding von Chris Mountains, Let's Dance. Und hier die deutsche Cover-Variante mit dem Geburtstagskind persönlich. Schönen guten Morgen, ihr Lieben. Und danke fürs Einschalten. 7:40 Uhr, 10 Minuten nach 7:30 Uhr. 8.

0: Unter anderem hat er heute Geburtstag, hätte er gehabt, ne? Der Bruder von Katharina Valente, Silvio Francesco, und Tanz mit 7 Uhr und 43 Minuten in der Zwischenzeit. 2 Minuten vor 7:45. Jetzt gibt's wieder eine schöne deutsche Cover-Variante. Nee, das geht nicht. Da stimmt was nicht. Das war's faul. Eine Zeile verrutscht. Das kann mal vorkommen. Ich habe mich jetzt schon gewundert. Das geht doch gar nicht. Wir hätten was Deutsches. Da können wir nicht noch was Deutsches hören. Nee. Nicht mit dem Commander. Nee. Donna Summer ist nämlich dran. I feel love. Das Ding ziehen wir uns rein. Gleich in wenigen Sekunden geht's los.
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0: Disco Queen, Donna Summer, I Feel Love um 7.50 Uhr, 10 Minuten vor 8 in der Zwischenzeit. Ja. Jetzt gibt es eine schöne deutsche Cover-Variante, die kennen wir von den Dexys Midnight Runners. Come on, Eileen. Und der Frank Zander, der hat auch irgendwas mit Eileen gesungen. Tanze, Eileen hat er gesungen. Und wir hören aber die erste Cover-Variante von diesem Song. Die kam nämlich von Leinemann, der Formation Leinemann. Und die sangen Treffpunkt Berlin mit Ä, ne? Nicht mit E.
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0: Das Schöne an Berlin, das sage ich euch, das ist das. Das wäre also gerne verreist in irgendwelche arabischen und Drittländer, der braucht das nicht mehr tun. Einfach eine Reise nach Berlin, da hat er alles mit einem Schlag.
1: Dieser Typ mit seiner Moderation macht mich noch völlig wahnsinnig.
0: Wir haben ja Meinungsfreiheit, ne? Meine Meinung ist, das ist zu viel. Einfach zu viel Multikulti. Wenn ihr also einen Berliner suchen solltet in Berlin, dann ist Fehlanzeiger. Gebe ich euch einen Tipp, fahrt mal nach Hamburg. Da fahrt dann irgendeine Bäckerei oder Konditorei. Da liegen die Berliner im Schaufenster drin. Ne? Kosten so ca. 1,60, 1,50, 1,30, so dazwischen so ein bisschen. Und schmecken lecker mit Zuckerglasur. Da sind die Berliner jetzt. Gernot, du bist ein Hetzer. Kann sein, ist aber die Wahrheit. In Berlin? Wohnt da überhaupt ein Berliner? Elton John, der macht das Schlusslicht für die zweite Stunde der Morgen mit Gernot, your song. Wir hören uns dann in der dritten Stunde wieder. Ich würde mich freuen. Bis ran an die Nachrichten, Sport und Wetterbericht gibt's jetzt den Sir Elton John.

0: die Zeit. Es ist 8 Uhr. 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
2: Im Studio Holger Dilk. Rauchen könnte in Deutschland bald noch deutlich teurer werden. Die Bundesregierung will die Tabaksteuer laut Redaktionsnetzwerk Deutschland offenbar stärker erhöhen als geplant. Mehr von Silas Quiring.
3: Von jetzt etwa 8 Euro pro Schachtel soll der Preis demnach bis 2030 schrittweise auf fast 12 Euro steigen. Das wären nochmal 40 Cent mehr als zuletzt vom Kabinett beschlossen. Auch beim losen Tabak zum Selbstdrehen ist ein zusätzlicher Anstieg angedacht. Gestopft werden soll mit den zusätzlichen Einnahmen nämlich auch eine Lücke im Bundeshaushalt. Gleichzeitig diene die Steuer aber auch dem Schutz der öffentlichen Gesundheit, heißt es aus Regierungskreisen.
2: Die USA und der Iran überziehen sich weiter gegenseitig mit Angriffen. Das US-Militär hat in der vergangenen Nacht unter anderem Raketenstellungen an der Straße von Hormuz bombardiert. Der Iran hat mit Attacken auf US-Stützpunkte in der Region reagiert. Aus dem Iran heißt es, die USA hätten alle diplomatischen Bemühungen der vergangenen Monate zunichte gemacht. Auch Autofahrer dürften das bald wieder zu spüren bekommen. Die Ölpreise ziehen wieder an. Endlich ist etwas passiert, sagt Bundespräsident Steinmeier zum Reformpaket der Bundesregierung. Er lobt im ZDF-Sommerinterview die Pläne und hofft, dass die Selbstblockade innerhalb der Koalition vorbei ist und die Lust am Gestalten zurück ist. Steinmeier sagt,
4: die Koalition hat gerade die reine Defensive verlassen und ist ins Vorwärtsspiel gekommen. Aber ganz im Ernst, ich empfehle wirklich, dass wir in diesen Sommer mit etwas mehr Zuversicht gehen, als uns das in den letzten Sommern in der Tat erlaubt war.
2: Die Außenminister der Europäischen Union sprechen heute unter anderem über mögliche Sanktionen gegen Israel. Es geht dabei um Einfuhrverbote für Produkte aus illegalen israelischen Siedlungen in den besetzten palästinensischen Gebieten. Mit einer Entscheidung wird heute nicht gerechnet. Die Pläne für ein EU-weites Social-Media-Verbot für Kinder werden konkreter. Heute stellt ein Expertengremium seine Empfehlungen dazu vor. Erwartet werden ähnliche Vorschläge wie bei uns in Deutschland, konkret ein Mindestalter von 13 Jahren oder Beschränkungen einzelner Dienste je nach Risiko.
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5: Mit KI-Support. Wolkig ist es heute Morgen vor allem im Norden. Und ganz im äußersten Norden hält sich anfangs auch noch Nebel, der langsam wegzieht. Am Nachmittag können da vereinzelt Schauer und Gewitter dazukommen. Sonst bleibt es sonnig und trocken. Die Höchstwerte liegen je nach Region zwischen 19 und 35 Grad. Morgen geht es mit Sonne und Wolken weiter. Im Süden sind wieder vereinzelt kräftige Gewitter möglich. Maximal bis zu 36 Grad.

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0: I Fought the Law war der Opener von The Bobby Fuller Four, der dritten Stunde meiner Sendung.
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0: Da ist er, da ist er. Der doofe, doofe Montag. Ich sag's euch, aber ich hab ihn gleich um. Gute 50 Minuten noch, dann ist durch, ja. Ich mag den Montag genauso wenig wie ihr. Irgendeiner muss den mal abschaffen, ne? Wäre doch besser, man könnte den Montag doch ersetzen durch den zweiten Freitag oder irgendwie so, ne? Nicht, ne? Na gut, egal. Montag, der 13. Juli 2026 und wie immer hört ihr die Sendung Der Morgen mit Gernot live. Denn die gibt es montags bis freitags von 6 bis 9 Uhr live und unlive von 3 Uhr in der Nacht bis 6 Uhr ran. Immer die Wiederholung vom Vortag. Zur vollen Stunde in meiner Sendung werdet ihr informiert mit Nachrichten, Sport und Wetterbericht in kompakter Variante, damit ihr richtig gut informiert in den Tag kommt. In der 20. Sendeminute haben wir einen kleinen Beitrag im Programm, um halb dann die ausführlichen Wetter- oder aktuellen Wetterdaten mit dem Wetterfrosch bzw. vom Wetterfrosch Kurt aus Berlin-Tegel. Und 10 nach halb schauen wir mal, wer heute Purzeltag hat. Musikalischerseits, wie immer, seid ihr ja gewohnt, der Fairnessfilter bei mir spricht eine klare, deutliche Sprache und sagt, wir haben deutsches Kulturgut und das muss irgendwo eine Plattform haben. Hat es hier in meiner Sendung. Deswegen gibt's bei mir immer einen deutschsprachig gesungenen, gefolgt von einem nicht deutschsprachig gesungenen Titel. Das immer im Wechsel und dazwischen in der Morgensendung eine aktuelle Uhrzeit. 8 Uhr und 8 Minuten, 8 Minuten nach 8 und nach Bobby, entschuldigen Sie, Bobby Fuller 4, hören wir jetzt was Deutsches. Die Formation Truckstop singt die Titelmelodie von gleichnamiger Fernsehserie Großstadtrevier. Hören wir uns an und ich freue mich, dass ihr so zahlreich eingeschaltet habt. Ich stelle mich nochmal vor und dann singen die Jungs aus Maschen.
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0: Ach ja, da war die Welt noch in Ordnung. Jetzt ist sie nicht mehr so richtig in Ordnung. Zumindest ist sie nicht mehr da, wo das damals so schön zu sehen war. Großstadtrevier und die Titelmelodie von der Serie Truckstop. 8:11, 8:04, 8:09 in der Zwischenzeit. Jetzt machen wir noch einen Flotten. Was ist das denn jetzt hier? Eine Spinnwebe? Da seilt sich hier eine Spinne ab. Ist ja eine Frechheit. Wo kommt die denn her? Ha! Gibt's ja gar nicht. Naja, es kommt da raus, wenn man also Fenster auf hat, ohne Gase. Dann kommen die darin, die kleinen Krabbeltierchen. Er stört mich nicht weiter. Ich vernasch die zum Frühstück. Ha! Del Shannon singt jetzt Runaway mit einer schönen Stereoaufnahme. Ja, ich weiß gar nicht, wie ich die an die rangekommen bin. Aber gefällt mir sehr gut. Sonst gibt's das Ding nämlich nicht nur in Mono und hier im hervorragenden Stereo. Ach, was feinet für unsere Kopfhörerfreunde.
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0: Mein Hinweis in eigener Sache, die Plattform, da wo über 15.000 Radiostationen ihre Server haben, also praktisch wo sie gestreamt werden, die sind immer noch am Arbeiten, denn ich sehe, vielmehr ich sehe nicht, ne, die Hörerzahlenstatistik haut hier immer noch nicht hin. Die Abgriffe, die Abfragungen funktionieren immer noch nicht bei allen Servern. Die haben ja mehrere Server am Laufen. Und das nur als Hinweis, also es kann immer noch zu Störungen kommen. Ne? Del Shannon und Runaway um 8.15 Uhr, genau 8:45 oder 8:15. Von mir aus 8:45 oder 8:45. Richtig, jetzt haben wir alles durch. Nee, warte noch. Gibt noch 8:45. Nee, nicht? Gut, dann lassen wir das. Roger ist mal wieder dran. Was ist dabei, wenn wir zwei uns lieben? Ja, berechtigte Frage.
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0: Ein echter Mitschunkler von Roger Whittaker. Was ist dabei, wenn wir zwei uns lieben um 8:20 Uhr, ganz genau 10 Minuten vor 8:30 Uhr. Zu dieser Zeit gibt es bei mir immer den kleinen Beitrag und anschließend hören wir U2 und New Year's Day. Na bitteschön. Ein dringendes Bedürfnis befiel einem Schweriner auf dem Heimweg von einer munteren Feier. Mobilklo in Reichweite, Erleichterung, eine Frage von Sekunden. Der Schluckspecht bedachte aber nicht, dass Alkohol zu Schwankungen führen kann. Die plaste Bedürfnisanstalt kippte mit der Tür nach unten um. Erst die Polizei befreite den Unglücklichen.
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0: U2 mit rocklastigen Klängen hier am frühen Morgen, New Year's Day. Das Ganze um 8 Uhr und 25 Minuten. 5 Minuten trennen uns noch vor der halb neuen Marke. Wir wenden uns gleich den Wetterdaten zu. Vorher gibt es eine Feststellung, die wahrscheinlich nicht mehr lange Bestand hat. Ich denke mal, in diesem Jahrhundert wird sich das ändern. Die Aussage, auf dem Mond, da blühen keine Rosen, wird vermutlich keinen langen Bestand mehr haben. Ne? Ich denke mal, denn die Menschheit möchte ja den Mond besiedeln, tatsächlich. Ja, diesmal ist es also keine Science-Fiction, sondern es soll ja tatsächlich passieren. Na, da werden auch also irgendwann Rosen blühen. Schauen wir mal. Vicky Leandros hat jedenfalls 79 noch recht gehabt mit dieser Aussage. Mal sehen, wie lange.
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0: Ich musste erstmal niesen gerade. Dafür gibt's das Bett. Hier, das hier. Genau, damit man hier nicht in die Mikrofone drin liest. Ja. Wie anders? Auf dem Mond, da blühen keine Rosen. Noch hat sie recht. Mal sehen, wie lange. Ich denke schon, dass in diesem Jahrhundert, ich werde es vermutlich nicht miterleben, irgendwann Rosen blühen werden, ne? Wenn die da den Mond tatsächlich bevölkern wollen. Ne? Schauen wir mal. 8:30 haben wir es jetzt jedenfalls. Ganz genau 8:30. Wir hören jetzt die Wetteraussichten und ein paar Verbrauchertipps, wie immer, schließen sich an. Dann gibt's Neil Diamond und I Am a Believer. Zuvor schauen wir mal auf die Daten, auf die aktuellen Wetterdaten, die mir Wetterforsch Kurt aus Berlin-Tegel zuschanzt, nämlich in Form der 16 Landeshauptstädte, der 16 Bundesländer in alphabetischer Reihenfolge mit den aktuellen Temperaturen. Berlin 19 Grad und bewölkt, in Bremen 16 Grad, wechselnd bewölkt, in Dresden 20 Grad und sonnig, Düsseldorf 19 Grad und sonnig, Erfurt 20 Grad sonnig, ebenfalls ist es sonnig in Hamburg bei 18 Grad und in Hannover bei 16 Grad. In Kiel haben wir 18 Grad und Nebel, guck mal einer an. Magdeburg 21 Grad und sonnig, Mainz 25 Grad und sonnig, München 21 Grad sonnig, in Potsdam 20 Grad und heiter, in Saarbrücken 24 Grad wechselnd bewölkt, Schwerin meldet 21 Grad sonnig, Stuttgart 22 Grad sonnig und Wiesbaden 25 Grad, dort ebenfalls sonnig. Ich muss mal sehen, ob ich das irgendwie dann in die Reihe kriege, denn der Code, der gibt mir immer das Wetter hier nochmal aktuell. Eigentlich könnte man das auch noch mit ansagen, aber wir haben jetzt dieses komische KI-Wetter hier noch drin. Naja, werde ich mal gucken. Ich gucke mir das mal an. Sieht ganz gut aus. Ich werde mal demnächst wahrscheinlich tauschen. Ne? Dann nehmen wir kurz sein Wetter in der dritten Stunde und lassen das KI-Wetter hier dann in der dritten Stunde weg. Na, erstmal hören wir es noch.
1: Mit KI-Support. Wolkig ist es heute Morgen vor allem im Norden. Und ganz im äußersten Norden hält sich anfangs auch noch Nebel, der langsam wegzieht. Am Nachmittag können da vereinzelt Schauer und Gewitter dazukommen. Sonst bleibt es sonnig und trocken. Die Höchstwerte liegen je nach Region zwischen 19 und 35 Grad. Morgen geht es mit Sonne und Wolken weiter. Im Süden sind wieder vereinzelt kräftige Gewitter möglich, maximal bis zu 36 Grad.

0: Neil Diamond und I Am Believer. Das Ding ist doch, ist es von den Monkees im Original? Ich überlege gerade scharf, ich würde sagen, ja, fast, ne? So ein bisschen, ich glaube schon. Was lese ich hier gerade? Oha, guck an. Sam Neill ist tot. Neil heißt er, entschuldigen Sie bitte, jeder umgedreht, ist tot, ne? Ihr wisst schon, der Star da von Jurassic Park, ne? Er wurde 78 Jahre alt. Ach, nee. Es gibt noch ein paar andere komische Meldungen, aber manche lohnen sich einfach nicht vorzulesen. Na gut, okay. Was gibt's jetzt vorzulesen? Die Uhrzeit. Richtig. 8 Uhr und 36 Minuten. Gleich in wenigen Sekunden ist es 6 Minuten nach 8:30. Ted Herold singt eine schöne deutsche Cover-Variante. Im Original kennen wir das Ding von Matchbox. Rockabilly Rebel. Na, und er singt Rockabilly Willy. Na siehste, kannst du mal sehen. Rock'n'Roll aus deutschem Lande.
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Na, gucken wir mal. Gucken wir mal, wer am 13. Juli so Geburtstag hat. Unter anderem Günter Jauch, deutscher Showmaster, Journalist und Produzent. 1956 geboren, wird also 70. Gerda dreht richtig. Sage die Zahl vernünftig. 56. Da siehst du, geht doch. Harrison Ford, US-amerikanischer Schauspieler, wird heute 84 Jahre alt. Herzlichen Glückwunsch auch an dieser Stelle. Patrick Stewart, ne, britischer Schauspieler, Produzent und Regisseur, wird heute 86 Jahre. Muss da auch erstmal werden. Ne? Silvio Francesco hätte heute auch Geburtstag gehabt. Der Bruder von der berühmten Caterina Valente. 13. Juli 1927 geboren, verstarb allerdings im Alter von 73 Jahren 2000. Dann Geburtstagsständchen bekommen wir von Liz Mitchell. Ist ja bekannt, wissen wir, kennen wir. Nämlich eine der drei Sängerinnen von Boney M. Die hat heute auch Geburtstag. Sie hat in der ersten Stunde schon gesungen, jetzt macht sie es nochmal. Und zwar, sie ist die jamaikanische Sängerin, ne? Der Band Boney M. Wissen wir ja, ne? 1952 geboren und sie hat gestern Geburtstag gehabt und wurde gestern 74 Jahre alt. Nicht schlecht. Man kann sie immer noch sehen, denn sie tourt tatsächlich noch mit den Titels rundrum um Boney M. durch die Gegend. Ne? Auch sie ist entstanden oder bekannt geworden in der legendären Formation Les Humphreys Singers. Ne? Da, wo auch Jürgen Drews und viele andere bekannte Eckgrößen heraus oder hervorgingen. Ne? Wir hören jetzt mal einen Titel aus dem Jahr 88. Ja, 86 hat sich ja Boney M. aufgelöst, wie ihr wisst. Und 88, da hat sie ein Soloalbum aufgenommen, No One Will Force You. Und da gibt es einen Titel, der hört sich richtig schnucklig an. Den möchte ich unbedingt mal vorstellen. Marinero, ne? Im Lambada-Stil, ja, Lambada-Rhythmus, hören wir jetzt einen schnuckligen Song vom Geburtstagskind von gestern. Liz Mitchell und Marinero. Bitteschön.

0: Im Erotik-Tanzstil Lambada, ja, Elisabeth Rebecca Mitchell, ja, so wie sie richtig heißt, die Frontsängerin oder ehemalige Frontsängerin, eine der vielen, da waren ja drei, ne? Richtig, Liz Mitchell. Da habe ich nochmal geguckt, also ich würde dann auch tippen auf Liz mit einem Z, denn auf dem Albumcover, hier auf dem Single-Albumcover, da sind zwei Z zu sehen. Na gut, ich denke mal, die Abkürzung von Elisabeth bezieht sich auf mit einem Z, ne? Liz. Gott. Alter Klugschieter, Gerlot. Ja. Da passe ich schon auf. Genauso ist es. Mary Neo hier im Lambada Rhythmus. Gestern wurde sie 74 Jahre alt. Jetzt gibt's endlich was zu essen. Ich freue mich schon die ganze Zeit drauf. Und musikalischerseits wird's auch noch unterstützt um 8 Uhr und 46 Minuten. Eine Minute nach 7:45 von den Gebrüdern Blackjaws, ne? Und ihr wisst ja, die berühmteste Stelle ist, schmeiß doch mal die Butter rüber. Latsch! Richtig! Da ist es, das Frühstück.
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0: Butter rüber.
1: Ja.
2: Na siehste, das war der erste Aufklatscher heute Morgen. Genau, wie möchtest du dein Ei? Möglichst schnell. Genau, richtig. Schönes Ding. Gebrüder Blattschuss und Frühstück. Die Nummer hört man also tatsächlich des Öfteren bei Conny und Horst, ne? Sonnabends immer von 8 bis 10. Und wer das verpasst hat, kann die Wiederholungssendung hören. Am Mittwoch von 12 bis 14 Uhr gibt es die Wiederholungssendung. Zum Beispiel auch auf meinem Radiosender. Na, da hört ihr dann die Melodie meistens zum Anfang. Das Radiofrühstück mit Conny und Horst. Jetzt gibt's Stevie Wonder, You Are the Sunshine of My Life. Du bist mein Sonnenschein in meinem Leben. Naja. Nach Sonnenschein kommt manchmal auch Regen. Aha, guck an. 8 Uhr und 50 Minuten haben wir's. 10 Minuten vor 9. Und da ist er. Bitteschön.
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0: Stevie Wonder, You're the Sunshine of My Life. Mensch, haben wir es ja wieder geschafft. 3 Stunden sind um. Ich habe den Montag hinter mir gebracht. Freue ich mich. 8.53 Uhr haben wir es in der Zwischenzeit. 7:09. Ich wünsche euch jetzt viel Spaß mit den nachfolgenden Sendungen. Wir hören uns morgen am Dienstag früh wieder um 6 Uhr. Und wer es nicht aushalten kann, gerne auch Dienstag früh um 3 schon mitten in der Nacht die Wiederholungssendung. Diese hier ist dann da zu hören. Die großen Stars, die großen deutschen Stars auf 45 gibt es jetzt. Medley Stars auf 45. Bis ran an die letzte Strophe. Ihr wisst schon von, wie man Deutschland behandeln sollte. Ja, ja, ja. Als Mahnung. Als Mahnung. Ich mache jetzt einen Fisch. Wie immer. Schwimmen davon. Hier scheint tatsächlich nicht so doll die Sonne gerade. Ist aber vielleicht ganz gut so, ne? Dass man ein bisschen kühler ist. Ne? Wir erwarten trotzdem eine heiße Woche mit heißem Wochenende. Die zünftige Verabschiedung. Na klar, logisch. Diener nach links, Diener nach rechts. Tschüss, tschüss ihr Lieben. Macht's Schmugge. Euer Gernot aus dem wunderschönen Märkisch-Oderland. Ich freue mich auf morgen früh um 6, wenn ich euch wieder zutexten kann. Tschüss ihr Lieben. Macht's Schmugge. Passt gut auf euch auf, ihr Lieben.
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2: Im Studio Holger Dilk. Obwohl sich der Iran-Krieg derzeit weiter rasant zuspitzt, hält Donald Trump eine Einigung weiter für möglich. Das erklärte der US-Präsident im Weißen Haus, Silas Quiring.
3: Ja, und quasi zeitgleich sind die US-Streitkräfte die dritte Nacht in Folge Angriffe auf den Iran geflogen. Auf Deeskalation scheint Trump also nicht zu setzen. Mit den Attacken soll der Iran so geschwächt werden, dass er keine Schiffe in der Straße von Hormuz mehr angreifen kann, heißt es vom Regionalkommando. Trump kündigte zuletzt ja auch eine erneute Blockade iranischer Häfen an. Schiffe oder Lieferanten sollen demnach gar nicht mehr durchkommen, alle anderen sollen eine Art Maut zahlen.
2: Vor genau 5 Jahren hat die Flutkatastrophe in Nordrhein-Westfalen und Rheinland-Pfalz mehr als 180 Menschen das Leben gekostet. In der Region gibt es heute mehrere Gedenkveranstaltungen. Nach der Katastrophe hat sich laut Bundesamt für Bevölkerungsschutz einiges getan. Es gibt etwa schnellere Warnungen aufs Handy und neue Sirenen. Es gibt Widerstand gegen die Kürzungspläne von Familienministerin Prien beim Unterhaltsvorschuss, auch beim Koalitionspartner SPD. Nach Priens Plänen soll der Staat Unterhalt nur noch bis zum 16. Geburtstag eines Kindes vorstrecken, wenn ein Elternteil nicht zahlt. Bisher ist der 18. Geburtstag die Grenze. SPD-Familienpolitikerin Jasmina Hostert bringt bei Welt härtere Sanktionen für Unterhaltsverweigerer ins Spiel, wie zum Beispiel Stadionverbote.
4: Wenn sich jemand eine Dauerkarte fürs Stadion leisten kann, aber keinen Unterhalt zahlt, das ist, glaube ich, etwas, was vielen wehtun wird. Das ist nur ein Beispiel. Wir müssen überlegen, wie wir hier schärfere Maßnahmen formulieren.
2: Hostert hält auch Schufa-Einträge für möglich. Die Zahl der Wehrdienstverweigerer ist im ersten Halbjahr deutlich gestiegen. Bis Ende Juni gingen fast 5.900 Anträge ein, berichtet das Redaktionsnetzwerk Deutschland. Im gesamten Vorjahr waren es 2.000 weniger. Seit Januar gilt das neue Wehrdienstgesetz. 100 Spiele sind bei der Fußball-Weltmeisterschaft schon durch, 4 Stück gibt's noch. Heute treffen Frankreich und Spanien im ersten Halbfinale aufeinander. Morgen spielen dann England und Argentinien gegeneinander. Am Wochenende gibt es dann das Spiel im Platz 3 sowie am Sonntag dann das große Finale.
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5: Mit KI-Support. Wolkig geht's in den Morgen und vor allem im Süden kann es später auch mal ordentlich krachen mit einzelnen kräftigen Gewittern, Starkregen und Hagel. Sonst mischen sich Sonne und Wolken. Zum Nachmittag werden die Wolken mehr. Dazu wird's heiß, je nach Ecke 20 bis 35 Grad. Morgen erst freundlich, später wieder mehr Wolken und vereinzelt Gewitter, maximal 32 Grad.

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0: Aber ich könnte den Titel doch mal hören. Warte, wir machen den nochmal von vorne jetzt. Roy Orbison und Only the Lonely war der Opener meiner Sendung.
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0: Wenn ich dann bald wieder Valentinstag war, heute ist schon der 14.7., ist ja bald wieder 14. Februar, ne? Nicht? Nee? Oh, nee. Dienstag, der 14. Juli 2026 ist heute. Ihr hört die Sendung Der Morgen mit Gernot, wie ihr es gewohnt seid, montags bis freitags live von 6 bis 9 und unlive von 3 Uhr in der Nacht bis 6 Uhr ran. Immer die Wiederholung vom Vortag. Und meine Sendestunde ist strukturiert, beginnt mit den Nachrichten, Sport und Wetterbericht kompakt. Und in der 20. Sendeminute, da ist ein kleiner Beitrag drin, um halb dann die Wetteraussichten und 10 nach halb gucken wir, wer heute Geburtstag hat. Musikalischerseits, wie immer, mein selbstgebauter Fairness-Filter bedeutet, ich spiele mal einen deutschsprachig gesungenen, gefolgt von einem nicht deutschsprachig gesungenen Titel. Das immer im Wechsel und dazwischen, na klar, die aktuelle Uhrzeit. 6 Uhr und 8 Minuten haben wir es, 8 Minuten nach 6. Und nach Roy Orbison, Only the Lonely, hören wir Nina und Mike, Big Bamboo. Schön, dass ihr da seid. Moin, moin. Wir schlürfen zusammen Kaffee. Also sprich, ich mein und ihr nicht. Ich trinke auch euren. Ha!

0: Nina und Mike, beide unvergessen, Big Bamboo hier in meiner Sendung, der Morgen mit Gernot. Wir haben 6 Uhr und 12 Minuten, 3 Minuten vor 7:15. Dick Brave, ja, alias Sascha, sollte ja bekannt sein, ne? Dick Brave and the Backbeats, aber hier mal ohne the Backbeats, ne? I'm Still Standing, kommt euch bekannt vor? Richtig, ist eine Nummer von Sir Elton John. Wie sich das anhört von Dick Brave, hören wir jetzt.
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Im Rockabilly-Sound. Nicht schlecht, oder? Dick Brave ohne die Backbeats. I'm Still Standing. Eine Nummer von Sir Elton John. 6.15 Uhr. Viertel nach sieben oder auch Viertel. Nee, Viertel nach sechs heißt das ja im Westen, wa? Siehst du, ich kann die Westzahl nicht. Nee, habe ich auch nicht gelernt. Also nochmal langsam, Viertel nach sechs, so ist richtig. Beziehungsweise Ostdeutsch sagt, Viertel sieben ist es. Aha, guck an. Jetzt gibt's wieder Schade. Das ist so eine schöne Geschichte, ich mag die total gerne, ja? Gesungen von Howard Carpendale. Was passiert, wenn man den öffentlichen

0: Verkehrsmitteln unterwegs ist und sieht da jemanden, den man mag. Ja, und die Gedanken dazu, die hören wir jetzt vom Howard Carpendale. Gleich in wenigen Sekunden.
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0: Howard Carpendale und schade. Ach, was, ein bisschen Musik für das Herz am frühen Morgen ist doch schön, oder? Ja, so ein bisschen Theatralik am frühen Morgen. Ja, das muss schon sein, damit man nicht ganz so krachend wach wird. Na klar, kann ja nicht jeder von 0 auf 100 sein, so wie ich, ne? 6.21 Uhr haben wir es, 9 Minuten vor 6:30. Jetzt gibt's den versprochenen Beitrag und dann die Formation T mit Gloria. Ne? Oh, etwas härtere Klänge schlagen wir jetzt an.
1: Ein 30 Jahre alter Dresdner hat seinen Nachbarn mit einem russischen Panzer vom Typ T-34 aus dem Zweiten Weltkrieg erschreckt. Wie ein Polizeisprecher am Sonntag mitteilte, fuhr er mit dem Panzer durch seinen Garten. Anwohner hätten wegen des Lärms die Polizei benachrichtigt. Die Beamten nahmen den fahrtüchtigen T-34 und eine Feldhaubitze in Augenschein. Die Ermittlungen hätten aber ergeben, dass beide Waffen unbrauchbar gemacht worden seien. Im Übrigen sei der Mann ganz legal mit seinem Panzer gefahren, da er alle dafür notwendigen behördlichen Genehmigungen vorweisen konnte.
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0: Ja, Rocklastig-Fänge. Hört sich so ein bisschen an wie die Rolling Stones, ne? Waren sie aber nicht. Themen hieß diese Formation. Und Gloria. 8 Uhr und 25 Minuten und nun wieder was. Ihr wisst ja, Kontrastprogramm. Es wird bei mir groß geschrieben, was für etwas weichgespültere Ohren. Meine zum Beispiel, ich mag das schon ganz gerne. Ihr kennt mit Sicherheit die Formation Boney M. Ne? Und den Titel Rivers of Babylon, der 1978 rauskam. Eine Legende. Ich denke mal, ja, man könnte jetzt gar nicht sagen, das ist der bekannteste. Ah, das wäre auch wieder schwer. Aber einer der bekanntesten definitiv, ne? Kennen wir. Das Ding hören wir uns jetzt in Deutsch an, ne? Vom großgewachsenen Hühnen. Großgewachsenen Hühnen war wieder doppelt gemoppelt. Ah, nee, du Kerle, du hast Moderationen drauf. Egal, vom Großen oder vom Lang? Bruce Lowe, die Legende von Babylon in Deutsch. Na bitte, siehst du, für alle, die des Englischs nicht mächtig sind, die hören jetzt mal zu. Das Ding ist tatsächlich 1:1 übersetzt, ja, im Text. Bitteschön.
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Tja, das ist die Legende von Babylon. 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

0: inhaltlich absolut korrekt übersetzt vom Englischen, Original von Boney M., Rivers of Babylon, die Legende von Babylon. Nun wisst ihr, warum wir alle verschiedene Sprachen sprechen. Guck an, das ist die christliche Variante. Es gibt noch ein paar andere Varianten. Jedem Tierchen sein Pläsierchen. Kannst du mal sehen. 6 Uhr und 30 Minuten haben wir's. Genau 6:30. Wir hören jetzt die Wetteraussichten. Und wie immer können sich ein paar Verbrauchertipps anschließen. Bei wem nicht, der hört sofort Marvin Gaye mit einem Titel von CCR. Oder was umgedreht? Ich muss mal nachgucken, wer jetzt von den beiden eher da war. Aber ihr kennt die Nummer, ihr kennt die Nummer. Ich guck mal schnell nach, während der läuft.
1: Mit KI-Support. Wolkig geht's in den Morgen. Und vor allem im Süden kann's später auch mal ordentlich krachen mit einzelnen kräftigen Gewittern, Starkregen und Hagel. Sonst mischen sich Sonne und Wolken. Zum Nachmittag werden die Wolken mehr. Dazu wird's heiß, je nach Ecke 20 bis 35 Grad. Morgen erst freundlich, später wieder mehr Wolken und vereinzelt Gewitter, maximal 32 Grad.

0: Siehst du, hätte ich bloß nicht gesagt, Die Frage, wer, wo, wie als erstes da war, ist hier etwas komplizierter. Aber Onkel Gerhard hat schnell mal gelesen. Also, weder noch Marvin Gaye war nicht der Erste und CCR sowieso nicht, die haben es dann später aber richtig gut nachgesungen, wie wir ja wissen. Die Miracles. Die Miracles haben das Ding als erstes aufgenommen am 16. August 1966. Ne? Dann kam davor nämlich noch Gladys Knight and the Pips. Die haben das am 10. April 1967 aufgenommen. Und der Herr Marvin Gaye, der wurde veröffentlicht mit dem Titel am 30. Oktober 68, ja, Stück für Stück. Man hat allerdings die Variante mit Marvin Gaye künstlich zurückgehalten, weil der Erfolg von den Miracles so stark war, ja. Smokey Robinson and the Miracles war so erfolgreich, dass man sich dachte, das wird nicht, oder die klauen sich gegenseitig das Wasser, so hätte ich jetzt mal vorsichtig gesagt, und deshalb und überhaupt. Genau so ist es, ne? Nur wissen wir Bescheid, wem interessiert das? Finger heben. Aha, gut, gut. Ricky Shane, ich sprenge alle Ketten, und das Ganze um 6 Uhr und 36 Minuten. 6 Minuten nach 6:30.
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0: Ricky Shane, ich sprenge alle Ketten um 6 Uhr. Und was haben wir's? Wo ist das? Was ist? Was ist denn hier auf dem rechten Kanal los? Hier knistert irgendwas? Hä? Ah, nee, ist da. Hier knistert irgendwas. Was ist das? Ist das hier der Schieber etwa? Kann doch nicht sein, oder? Hä? Ich habe im rechten Ohr ein Knistern. Nü, da gucken wir gleich mal nach, was das sein kann. Rechts, alles gut. Links. Oh, aber es knistert, hier knistert irgendwas. Muss mal gucken, was das ist. Sam Cooke und Cupid und das Ganze um 6 Uhr und 39 Minuten. Bitteschön.
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Guck mal, wer heute Geburtstag hat. Milo, der belgische Sänger und Songwriter, wird heute 45 Jahre alt. Des Weiteren Victoria von Schweden, die Kronprinzessin von Schweden und Tochter von König Karl dem 16. Gustav Peng, hier fehlt es. Ja, sehr schön. Vom Feinsten. Wir gucken, wer ist weiter dran? Wer ist noch entscheidend und wichtig? Sind ja nicht alle, hier sind ja so viele immer, ne? Matthew Fox könnte man noch erwähnen, US-amerikanischer Schauspieler, wird heute 60 Jahre alt. Wen gibt's hier noch? Robert Stevenson, britischer Film- und Theaterschauspieler, ja, heute ebenfalls am 14. Wen haben wir noch? Gucken wir. Lino Ventura, der ist mir auch noch ein Begriff. Italienisch-französischer Filmschauspieler, ne? Ebenfalls am 14. Juli ist sein Geburtstag. Einen haben wir noch, Gerald Ford, US-amerikanischer Politiker und Präsident der USA. Ja, im Alter von 93 Jahren, 2006 von uns gegangen. Und wen haben wir noch? Aha, guck mal hier, Karel Gott. Ja, der tschechische Sänger, der hätte heute auch Geburtstag gehabt. 14. Juli 1939 geboren, leider 2019 im Alter von 80 Jahren vor uns gegangen. Aber den lassen wir jetzt mal singen. Und zwar für unsere Kleinen. Na, genau, die Biene Maja. Die ziehen wir uns jetzt rein mit Karl Gott. Da ist er.

0: Karl Gott hätte heute Geburtstag gehabt. Die Biene Maya, allen anderen Geburtstagskindern vom 14. Juli natürlich selbstverständlich auch alles, alles Gute. Auf vielfachen Wunsch. Ja, ja, es ist keine Wunschsendung. Der morgen mit Gernot mache ich hier mal eine Ausnahme. Ihr wisst ja, Ausnahmen sind immer die Regel, ne? Oder umgedreht. In der Regel gibt es eine Ausnahme. Ja, wie auch immer. Ich mache jetzt tatsächlich mal eine Ausnahme. Die Bonnie Tyler. Ihr wisst ja, die ist am 8. von uns gegangen. Und da hatte ich zur Erinnerung den Titel Better Blue gespielt, ne? Aus der Feder von Dieter Bohlen. Und da kamen etliche Anfragen, ob ich den nicht nochmal spielen kann. Tue ich, mache ich. Aber wie gesagt, es ist eine Ausnahme, ne? Bonnie Tyler und Better Blue. Ihr habt Glück, weil ich die auch mag. Mochte an der Stelle. Schade eigentlich, dass sie nicht mehr unter uns ist. Hören wir gleich in wenigen Sekunden.
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0: Bonnie Tyler, ja, auf vielfachen Wunsch. Ich weiß, ich habe den am 9. gespielt gehabt, ne, zur Sondersendung von, ja, oder für den Tod von Bonnie Tyler. Weather Blue, ja, man hört tatsächlich, dass das Ding ist von Dieter Bohlen, ja, merkt man sofort. Aber was er so in die Hand nimmt, beziehungsweise was er so bearbeitet, beziehungsweise komponiert, das hat echt Erfolg. Weather Blue hier in meiner Sendung, der Morgen mit Gernot. Wir haben 6 Uhr und 52 Minuten, 8 Minuten vor 7. Alle, die los müssen auf dem Maloche, wünsche ich einen schönen Dienstag. Wir hören uns dann morgen am Mittwoch wieder und alle anderen hören, heute Abend habe ich Kopfweh mit Irene Shea.
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Iron Cheer mit der Lieblingsausrede der Damen. Ihr wisst schon, ja? Gernot, überleg dir genau, was du jetzt sagst. Ja, dann lasse ich das unkommentiert. Genau. Vielmehr kommentiere ich, dass ich jetzt gleich, wir gleich die Nachrichten hören. Vielmehr. Und bis ran an die Nachrichten, Sport und Wetterbericht hören wir noch Sonny und Cher, I got you, babe. Und denn wir haben es 6 Uhr und gleich 57 Minuten, 3 Minuten vor 7. Ich würde mich freuen, wenn wir nach den Nachrichten immer noch zusammen sind zur zweiten Stunde der Morgen mit Gernot. Bis gleich, ihr Lieben. Dranbleiben.

0: die Zeit. Es ist 7 Uhr. 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
2: Im Studio Holger Dilk. Unwetter haben vor allem im Norden Deutschlands für Schäden gesorgt. Gestern Abend und in der Nacht fielen in Teilen Mecklenburg-Vorpommerns und Niedersachsens teils tennisballgroße Hagelkörner. Finn Riebesel-Freundlieb.
3: In Hamburg und Berlin strandeten zahlreiche Reisende an den Hauptbahnhöfen, weil der Zugverkehr auf der wichtigen Strecke teilweise ausfiel. Einige Verbindungen konnte die Deutsche Bahn durch Busse ersetzen. Auch in Schleswig-Holstein und NRW wurden örtlich Straßen und Keller überflutet, Bäume stürzten um. Auch heute bleibt das Wetter teilweise ungemütlich. Der Deutsche Wetterdienst warnt vor allem in der Mitte und im Süden Deutschlands vor kräftigen Gewittern mit Unwettergefahr.
2: Vor genau 5 Jahren hat die Flutkatastrophe in Nordrhein-Westfalen und Rheinland-Pfalz mehr als 180 Menschen das Leben gekostet. In der Region gibt es heute mehrere Gedenkveranstaltungen. Nach der Katastrophe hat sich laut Bundesamt für Bevölkerungsschutz einiges getan. Es gibt etwa schnellere Warnungen aufs Handy und neue Sirenen. Härtere Sanktionen für Unterhaltsverweigerer, die bringt die SPD ins Spiel. Hintergrund sind Pläne von Familienministerin Prien, den Unterhaltsvorschuss zu kürzen. Heißt, der Staat würde nicht mehr so lange einspringen, wenn ein unterhaltspflichtiger Elternteil einfach nicht bezahlt. Ein Schlag für alle Alleinerziehenden finden Grüne und Linke und auch SPD-Politikerin Jasmina Hostert schlägt im Weltinterview stattdessen Sanktionsverschärfungen wie etwa Stadionverbote vor.
4: Ich würde sogar so weit gehen bis zu einem Schufa-Eintrag. Also ich finde, wenn man Geld hat für andere Dinge, aber nicht Geld hat, Unterhalt für sein eigenes Kind zu bezahlen, da läuft irgendwas falsch und deswegen müssen wir diese Debatte drehen.
2: Die USA haben die dritte Nacht in Folge Ziele im Iran angegriffen. Das hat das zuständige Regionalkommando mitgeteilt. Damit solle Teherans Fähigkeit zu Attacken auf Schiffen in der Straße von Hormuz weiter geschwächt werden, heißt das. Der Iran griff wiederum US-Ziele in mehreren Golfstaaten an. Die Fußball-Weltmeisterschaft biegt auf die Zielgerade ein. Heute steht das erste Halbfinale auf dem Programm. Der FIFA-Weltranglisten-Erste und Topfavorit Frankreich spielt ab 21 Uhr gegen Spanien. Morgen gibt es dann das zweite Halbfinale zwischen England und Argentinien.
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5: Mit KI-Support. Sonnig bis leicht wolkig geht's in den Morgen und erstmal bleibt's trocken. Im Laufe des Tages mischen sich dann mehr Wolken rein und vor allem in der Mitte und im Süden kann's ordentlich krachen mit teils kräftigen Gewittern. Sonst bleibt's bei Sonne und Wolken. Dazu wird's heiß mit 30 bis 35 Grad. Morgen meist sonnig, ab und zu Schauer oder Gewitter, maximal 32 Grad.

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0: Eddie Cochran und come on, everybody, war der Opener der zweiten Stunde meiner Sendung.
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0: Dienstag. Dienstag ist heute der 14. Juli 2026. Ihr hört die Sendung Der Morgen mit Gernot. Das ist meine Wenigkeit. Ihr wisst schon, der Typ da, der da hinter seinen beiden Mikrofonen sitzt und blödes Zeug quatscht. Genau den, ja, genau, der ist er. Ne? Montag bis Freitag live von 6 bis 9 und unlive von 3 Uhr in der Nacht bis 6 Uhr ran, immer die Wiederholung vom Vortag. Die Sendestunde ist bei mir strukturiert und fängt mit Nachrichten, Sport und Wetterbericht an. In der 20. Sendeminute ein kleiner Beitrag, um halb dann die Wetteraussichten und so circa in der 40. Sendeminute, da gibt es ja die Informationen, wer heute so Geburtstag hat. Nicht alle Millionen von Bürgern auf der Erde, sondern nur ein paar, ganz, ganz wenige nur. Musikalischerseits, wie immer, der stete Wechsel von deutsch in undeutsch gesungenem Lied. Gut, das nenne ich Fairness-Filter. Denn ihr wisst ja, deutsche Musik wird irgendwie gemieden. Ich weiß nicht warum. Wir sind hier in Deutschland, also ich zumindest mit meinem Studio. Und warum soll ich nicht deutsche Musik spielen? Ich kann doch nicht 3 Stunden lang Inselaffenmusik spielen. Nee. Nicht mit dem Commander. Somit gibt es bei mir immer einen deutschsprachig gesungenen, gefolgt von einem nicht deutschsprachig gesungenen Titel, damit die deutschen Künstler auch eine Plattform haben. In meiner Sendung definitiv. Und dazwischen, zwischen dem Wechsel von deutsch und nicht deutsch, gibt es die aktuelle Uhrzeit. Das ist normal in einer Morgensendung. Wem es nicht gefällt, der kann sich gerne eine andere Morgensendung anhören, wo vielleicht nicht die Uhrzeit gesagt wird. Gernot, du bist ein bisschen garstig heute Morgen, wa? Ja, ich bin heute Morgen auf Krawall gebürstet. Schönes Ding. 7:08 haben wir es. 7:08. Und nach Eddie Cochran, come on everybody, in Englisch hören wir was Deutsches. Und zwar, France Gall singt Alibaba und die 40 Säufer. Und die 40 Räuber. So war richtig gewesen, ne? Nicht, dass er auf die Idee kommt, ich bin der 41. oder so. Nee. Moin, ihr Lieben, danke fürs Einschalten.

gefühlvolle Musik bei mir in der Sendung Der Morgen mit Gernot. Mit Dion and the Belmonts und A Teenager in Love. 7 Uhr und 14 Minuten in der Zwischenzeit, eine Minute vor Viertel 8 haben wir's. Jetzt gibt's was zu trinken. Endlich. Kaffee? Nee. Milch? Nee. Tee? Nee. Was denn? Bier? Nein. Prosecco! Prosecco für alle! Brunner und Brunner geben einen aus. Liebe Sternchen, Erhörer, Sternchen, Innen. Nein, nein, nein, nein. So ein Blödsinn gibt es hier nicht. 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Liebe Radiohörer, danke fürs Einschalten hier in der genderfreien Sendung Der Morgen mit Gernot.

0: Prosecco per tutti.
1: Genau, Prosecco für alle. Brunner und Brunner Musik aus dem Ösiland hier in meiner Sendung. Der Morgen mit Gernot. Wir haben 7 Uhr und 18 Minuten. Was lese ich hier? Manchmal übertreiben wir die Medien, aber diesmal scheint es wahr zu sein. Ja? Jürgen Drews zeigt sich erstmals mit Rollator. Ja, seine Meinung dazu: habe nicht damit gerechnet, so alt zu werden. Tja, nur ist es so, wir werden alle nicht jünger. Das stimmt schon. Tja, so ist es, ne? Gebankt wird auch um Ralf Siegel, ne? Der liegt im künstlichen Koma. Ihr wisst schon, der den Hit geschrieben hat. Dings da für Nicole, ne? Ein bisschen Frieden und auch Genghis Khan ins Leben geholt hat. Und viele, viele, viele, viele andere. Meines Erachtens hat er auch weit über 3000 Titel geschrieben, ähnlich wie Christian Brohn. Der ist im künstlichen Koma. Ja. Der Jürgen Drews findet Rückhalt in der Familie, ist ja klar. Das wissen wir von der Tochter Jolina und ihrem Freund. Tja, naja, gute Besserung, beziehungsweise vielleicht geht es ihm bald wieder besser. Vielleicht kann man noch was machen. Keine Ahnung. Ich hoffe, es wird vielleicht ein kleines bisschen besser, ne? Würde ich mich freuen, dass wir Jürgen noch ein bisschen erhalten können, ne? Aber Jünger werden wir tatsächlich nicht alle. So, was gibt's jetzt hier bei mir im Programm? Gucken wir mal. Na klar, den Beitrag, den versprochenen, der ja immer in der 20. Sendeminute kommt. Und danach gibt's Elton John und Rocketman. Na siehste, geht doch, bitteschön. Der Bürgermeister von Brindisi, Giovanni Antonio, hat offiziell einen Außerirdischen zur Jahreswende in seine Stadt eingeladen. Jeder redet davon, aber keiner tut es, sagte Antonino am Freitag bei der Bekanntgabe seiner Entscheidung. Er zeigte sich davon überzeugt, dass seine Einladung nicht ungehört im All verhallt. Die Entscheidung wurde vom Stadtrand von Brindisi, einer der wichtigsten Hafenstädte im Südwesten Italiens, offiziell gutgeheißen, damit Besucher aus dem All auch gebührend empfangen werden können. Wird im Stadtzentrum zum Jahreswechsel eigens eine Bühne aufgebaut. Die Einladung wird über leistungsstarke Sendeanlagen in den Weltraum gestrahlt. Die NASA und die russische Weltraumbehörde werden um Mithilfe gebeten.
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0: L. John und Rocket Man um 7 Uhr und 25 Minuten, 5 Minuten vor halb 8 haben wir es in der Zwischenzeit. Kaum sage ich was über Ralf Siegel, zack, läuft hier von Ralf Siegel komponierte Musik ein. Guck an. Ja, mein Programm ist schlau, das hört mir zu, habe ich manchmal das Gefühl. Genghis Khan mit nicht Genghis Khan, sondern dem Klabautermann. Ne? Der ist ja durchaus auch bekannt von der legendären Formation. Und dann wenden wir uns dem Wetter zu.
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0: Hat der Klabautermann eigentlich auch Heimtiere? So Klabusterbären? Gernot? Genghis Khan, Klabautermann, 7:30 Uhr, ganz genau, Halbzeit meiner kompletten Sendung, der Morgen mit Gernot. Und auch 7:30 genannt. Guck an, jetzt gibt's die Wetteraussichten, wie immer zu dieser Zeit. Und dann, ihr Lieben, hören wir The Clash mit London Calling. Na bitteschön.
1: Mit KI-Support. Sonnig bis leicht wolkig geht's in den Morgen und erstmal bleibt's trocken. Im Laufe des Tages mischen sich dann mehr Wolken rein und vor allem in der Mitte und im Süden kann's ordentlich krachen mit teils kräftigen Gewittern. Sonst bleibt's bei Sonne und Wolken. Dazu wird's heiß mit 30 bis 35 Grad. Morgen meist sonnig, ab und zu Schauer oder Gewitter, maximal 32 Grad.

0: The Clash und London Calling hier in der Sendung der Morgen mit Gernot um 7.35 Uhr, 5 Minuten nach 7:30 in der Zwischenzeit schon. Der nächste Song wird vom Interpreten in Deutsch und in Englisch gesungen. In Englisch heißt er Colorado und in Deutsch Desperado. Oder Desperado ja in Deutsch, wa? Ja, richtig, dann müsste es ja in Deutsch so. Genau, ja. Gerne, du bist wieder heute ein Blitzmerker. Aus dem Jahr 77 hören wir jetzt Michael Holm mit dieser hervorragend flotten Nummer. Na bitteschön.
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0: Na, gucken wir mal, wer denn heute alles so Geburtstag hat. Am 14. Juli 2026. Gucken mal, wer ist denn hier überhaupt bekannt? Wer steht hier? Gernot? Nee, ich habe heute nicht Geburtstag. Gucken wir mal. Irgendwer muss doch hier sein. Hier sind so viele eigentlich. Milo zum Beispiel, den werden wir gleich hören, ne? Der belgische Singer und Songwriter, der hat heute Geburtstag, wird 45 Jahre alt. Scott Porter, US-amerikanischer Schauspieler, 47 Jahre alt. Victoria von Schweden, die Kronprinzessin von Schweden und Tochter von König Karl dem 16. hat heute auch Geburtstag, wird 49 Jahre alt. Wen haben wir noch? Kicken wir mal. Karl Gott, ja, ganz, ganz wichtig, haben wir vorige Stunde gehört, ne, mit der Biene Maya, der hätte heute auch Geburtstag gehabt, Baujahr 39, Karl Gott. Lassen wir es dabei, gibt es noch wen? Na klar, hier noch, guck mal, italienisch-französischer Schauspieler Lino Ventura, der sagt mir auch noch was, den habe ich gerne gesehen damals im Fernsehen. Und Gerald Ford, der US-amerikanische Politiker und Präsident der USA. Der wievielte war der eigentlich? Das weiß ich jetzt nicht. Ist egal. 2006 ist er im Alter von 93 Jahren von uns gegangen. So, nun reicht. Gibt's noch ihn? Nee, jetzt lassen wir's. Vorbei. Singend hören wir, wie eben schon angekündigt, den Milo mit Ayo Technology. Okay, bitteschön, da ist er.
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0: Milo mit AO Technology. Hier in meiner Sendung der Morgen mit Gernot. 7 Uhr und 44 Minuten. Eine Minute vor dreiviertel acht. Unter anderem Geburtstagskind des Tages. Wen hören wir jetzt? Hat heute nicht Geburtstag. Aber ich gehe mit dir, singt er. Die Rede ist von Wolfgang Petri. Den hören wir gleich in wenigen Sekunden.
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0: Da hat er noch artig und sanften deutschen Schlager gesungen, ja? Der Titel ist schon minimal älter, hätte ich jetzt beinahe gesagt. Ja, Wolfgang Petri im Jahr 1981 hat er das Ding von sich gegeben. Ich gehe mit dir. Jetzt gibt es noch einen bisschen älteren Song. Der ist auch von Udo Lindenberg in Deutsch gesungen worden. Der Boss von The Gang. Wir hören die Nummer im Original von Shangri-La's Leader of a Pack. 7 Uhr und 50 Minuten, 10 Minuten vor 8 ist es inzwischen schon. Guck an.
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0: Der Boss von der Gang mit Udo Lindenberg in Deutsch und hier Shangri-Las und Leader of a Pack. 7:53 haben wir es, 7:08. Kriegen wir noch zwei hin? Ja, wenn ich nicht so viel schwatze. Gut, dann schwatze ich nicht ganz so viel. Randolph Rose besingt Silver Moon Baby. Hört sich Englisch an, ist es aber nicht. Es ist in Deutsch. Bitteschön.
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Randolph Rose mit Silver Moon Baby war der vorletzte Titel in der zweiten Stunde der Morgen mit Gernot. Die nähert sich jetzt dem Ende. Ein Song habe ich noch bis ran an die Nachrichten, an die 8 Uhr Nachrichten. Wir haben 7 Uhr und 57 Minuten, 3 Minuten trennen uns noch vor der 8 Uhr Marke. Einen Titel, der ist weit über 2000 Mal gecovert worden. Ja, tatsächlich, ihr hört recht. Richtig, da sind noch mehr die Dunkelziffer, die ich höre. Manche sind gar nicht veröffentlicht worden. Wir reden von den veröffentlichten Varianten. Da hören wir jetzt eine von, und zwar das Original. Ha, das Original stammt von den Beatles. Der Titel heißt Yesterday und den ziehen wir uns jetzt rein. Ich würde mich freuen, wenn wir uns in der dritten und letzten Stunde auch weiterhin hören, beziehungsweise wiederhören. Was ist das denn für ein Deutsch? Das müssen wir nochmal üben. Hier ist er, The Beatles. Bitteschön.

0: die Zeit. Es ist 8 Uhr. 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
2: Im Studio Holger Dilk. Heftiger Hagel, vollgelaufene Kehle und umgestürzte Bäume. Ein Unwetter ist über Norddeutschland gezogen. Besonders betroffen waren Teile Mecklenburg-Vorpommerns und Niedersachsens, aber auch Schleswig-Holstein und Nordrhein-Westfalen. Auch bei der Deutschen Bahn kam es zu Problemen. In Hamburg und Berlin saßen viele Reisende fest, weil zwischen beiden Städten wegen umgestürzter Bäume kaum Züge unterwegs waren. Für heute warnt der Deutsche Wetterdienst erneut vor kräftigen Gewittern, vor allem dann in der Mitte und im Süden des Landes. Vor genau 5 Jahren hat die Flutkatastrophe in Nordrhein-Westfalen und Rheinland-Pfalz mehr als 180 Menschen das Leben gekostet. In der Ahrtal-Region wird heute an die Opfer erinnert. Unter anderem Bundespräsident Steinmeier und Kanzler Merz sind vor Ort. Gisa Weber.
3: Die Katastrophe hat ein großes Umdenken im Bereich Bevölkerungs- und Katastrophenschutz ausgelöst. Seitdem hat sich auch einiges getan. Das zuständige Bundesamt setzt auf schnellere Warnungen direkt aufs Handy per Cell-Broadcast, neue Sirenen und generell mehr Geld für den Katastrophenschutz. Trotzdem sieht die Deutsche Umwelthilfe weiter große Lücken. Laut einer neuen Studie hat rund jeder vierte Landkreis ein hohes Risiko für schwere Hochwasser.
2: Es gibt Widerstand gegen die Kürzungspläne von Familienministerin Prien beim Unterhaltsvorschuss. Die sehen vor, dass der Staat Unterhalt nicht mehr so lange vorstrecken soll, wenn ein Elternteil nicht zahlt. Aus der SPD kommt jetzt der Vorschlag, stattdessen die Sanktionen für Unterhaltsverweigerer zu verschärfen. Die dritte Nacht in Folge haben die USA Angriffe auf den Iran geflogen. Mit den Attacken soll der Iran so geschwächt werden, dass er keine Schiffe in der Straße von Hormuz mehr angreifen kann, so das Regionalkommando. Präsident Trump sagte unterdessen, er hält eine Einigung mit Teheran weiter für möglich. Wer holt sich das erste Ticket fürs Endspiel der Fußball-WM? Topfavorit Frankreich und Spanien kämpfen heute im ersten Halbfinale darum. Morgen folgt dann das zweite Halbfinale zwischen England und Argentinien. Das große Finale steigt dann am Sonntag im Stadion der New Yorker Footballteams.
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4: Mit KI-Support. Sonnig bis leicht wolkig geht's in den Morgen und erstmal bleibt's trocken. Im Laufe des Tages mischen sich dann mehr Wolken rein und vor allem in der Mitte und im Süden kann's ordentlich krachen mit teils kräftigen Gewittern, sonst bleibt's bei Sonne und Wolken. Dazu wird's heiß mit 30 bis 35 Grad. Morgen meist sonnig, ab und zu Schauer oder Gewitter, maximal 32 Grad.

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0: The Box Tops und The Letter war der Opener der dritten Stunde meiner Sendung.
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0: Dienstag ist heute Dienstag, der 14. Juli 2026. Ihr hört die Sendung Der Morgen mit Gernot, die es montags bis freitags von 6 bis 9 Uhr live gibt und nicht live von 3 Uhr in der Nacht bis 6 Uhr ran immer die Wiederholung vom Vortag. Zur vollen Stunde, wie ihr es gewohnt seid, gibt es Nachrichten, Sport und Wetterbericht in kompakter Variante. In der 20. Sendeminute ein kleiner Beitrag, um halb dann die ausführlichen Wetterdaten mit Wetterfrosch Kurt, der sich gestern Abend völlig geirrt hat, weil der alle gesagt hat, ich sag euch, ein Wetterfrosch ist auch bloß ein Frosch. Was ist ein Frosch? Ja, eine Unke. Und was macht der? Der Unke. Der quakt komische Sachen. Was hat der gestern erzählt? Was ist das für ein Wetter? Und wo wart? Nicht hier. Nee, das werden wir später mal reden. In der 40. Sendeminute circa, da hören wir dann, wer heute Geburtstag hat. Unter anderem Geburtstag hat. Nicht alle, ne? Kann ich ja nicht nennen. Was gibt's noch zu sagen? Na, wie immer, der stete Wechsel von deutsch und nicht deutschem Liedgut, was hier gespielt wird, das nenne ich Fairnessfilter, damit die deutsche Musik auch eine Plattform hat und wir hier nicht 3 Stunden lang Inselaffenmusik hören. Nein, das gibt's bei mir nicht. Somit hören wir es was Deutsches um 8 Uhr und 7 Minuten, 7 Minuten nach 8 mit Costa Cordalis und der meint, steig in das Boot heute Nacht, Annalena. Siehste, ne? Eine Aufforderung zum Kutterfahren für Annalenas. Guck an.

Costar Cordales, steig in das Boot heute Nacht. Annalena um 8 Uhr und 10 Minuten, 10 Minuten nach 8 in der Zwischenzeit. Dave Edmonds, ja, der singt jetzt einen Titel, den wir eigentlich von Andy Kim kennen, beziehungsweise von Babalu oder auch Andreas Lebig, ne, der Frontsänger der Formation Wind. Viele andere haben den Titel auch sich mal zur Brust genommen. Ne? Ich glaube, Sandy Wagner auch. Genau, das ist näher übrigens, dieser Sandy Wagner. Wir hören es mal jetzt in der Dave Edmonds-Variante. Die Rede ist vom Titel Baby, I Love You. Ja, schöne Nummer. Und ja, wie sich das anhört von ihm, das hören wir jetzt.

0: Der Charakter des Titels ist noch zu erkennen, aber hier so ein bisschen leicht verändert im Rhythmus. So ein bisschen, naja gut, halt Dave Edmonds Sound, ne? So ist es bei ihm. Baby, I love you. Um 8 Uhr und na gleich 15 Minuten. Ein paar Sekündchen fehlen noch, dann haben wir es genau 8:45. Oder auch 15 Minuten nach 8. Geht ja auch, ne? Der nächste Song ist im Englischen bekannt geworden von Dionne Warwick. Und zwar Heartbreaker. Die Nummer hören wir uns jetzt in Deutsch an von Katja Epstein. Ne? Fluchtwege hat sie diesen Song genannt. Ja, den suche ich manchmal auch. Der heißt bei mir aber nicht Fluchtwege, sondern Ausreden.
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0: Katja Epstein mit dem Dionne Warwick-Titel Heartbreaker Fluchtwege hier in der deutschen Fassung. 8 Uhr und 20 Minuten haben wir es, ganz genau 10 Minuten vor 9:30. Das ist der richtige Moment für unseren kleinen Beitrag, den ich versprach. Und dann gibt es einen echten Klassiker aus den 80ern. The Police on Every Breath You Take. Warte mal, ich muss mal kicken. War der wirklich tot? Ich habe gerade so ein bisschen Zweifel an mir selbst. Nee, stimmt schon. 83. 83 war es. Ach, Mist, das Ding. Na, bitteschön. Hier ist er.
1: Küssen ist für Liebende nicht nur schön, sondern auch gesund. Forscher haben nachgewiesen, dass sich durch den Lippenkontakt Stress abbauen und der Cholesterinspiegel sinken lässt. Zudem werden Glückshormone ausgeschüttet. Wissenschaftler des Amsterdam Institute for Molecular Medicine and System haben zudem die Wirkung eines langen Zungenkusses auf den Mundraum von Probanden untersucht. Der enthielt danach etwa 80 Millionen Bakterien mehr als vorher. Das ist gut, denn dadurch erhöht sich auch die Zahl der Immunzellen und die Abwehrkräfte werden gestärkt. Wer noch nicht überzeugt ist, jeder leidenschaftliche Zungenkuss verbrennt bis zu 20 Kalorien.
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0: Das Ding war damals in den 80ern wochenlang auf Platz 1. The Police und Every Breath You Take. Hier in meiner Sendung Der Morgen mit Gernot. 26 haben wir es. 4 Minuten vor 9:30 in der Zwischenzeit schon. Jetzt machen wir mal einen Ausflug in die längst vergangene Zeit. Lang ist her. Machst du doch generell. Nein, es stimmt gar nicht. Aus demselben Jahr wie eben den gehörten Titel von Police, Every Breath You Take, kommt der nächste Song in Deutsch. Hildegard Knef. Aber schön war es doch. Nun bitteschön.
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0: Hildegard Knef, aber schön war es doch. 8 Uhr und 29 Minuten, da fehlt eigentlich noch eine kleine Minute. Die kann ja nur dämlich quatschen ein bisschen, ne? Oder? Nee, nicht? Ihr Lieben, wir hören natürlich jetzt die Wetteraussichten, ein paar Verbrauchertipps, die schließen sich immer an. Nur bei den Sendern, die mit Werbung funktionieren. Es gibt ja auch Radiosender, die ohne Werbung funktionieren. Da werden sie gesponsert. Ja, die haben gute Sponsoren, die nicht erwähnt werden wollen und trotzdem die Sender stützen. Wie auch immer, egal. Alle hören dann anschließend Jerry Lee Lewis und Great Balls of Fire. Zuvor gucken wir mal, was denn der liebe Kurt mir alles so zuschanzt. Gestern Abend hat er völlig daneben gelegen. Da hat er irgendwas von erzählt, wir werden alle sterben und Orkan und was da alles kommen sollte. Nichts ist passiert. Wieder im Trocknen habe ich gesessen, im schönen Märkisch-Oderland. Aber wir haben natürlich in den Nachrichten schon gehört, da war irgendwas weit weg von mir. Na gut, aber ja, okay. Wie immer schanzt er mir die 16 Landeshauptstädte, die Temperaturen der 16 Landeshauptstädte, der 16 Bundesländer zu in alphabetischer Reihenfolge. Kurt, du musst genauer hinsehen, ne? Auch Wetterfrösche kommen in ihr Alter, ne? Sie benötigen dann eine Brille. Sieht bestimmt lustig aus, ein Wetterfrosch mit Brille. Nicht? Gernot, du schweifst ab. Berlin, 19 Grad aufkommende Gewitter. Wobei, nur in Tegel gibt es da das Gewitter und das Böse. Woanders nicht. Nein. Bremen 18 Grad und sonnig, Dresden 21 Grad bewölkt, in Düsseldorf 22 Grad und heiter, Erfurt 18 Grad wechselnd bewölkt, in Hamburg 18 Grad bewölkt, Hannover meldet 17 Grad und heiter, Kiel 20 Grad wechselnd bewölkt, in Magdeburg 18 Grad wechselnd, was finde ich, Wechselhaar? Was ist das hier? Kurt, setz deine Brille auf. Mit Schauern. Wechselhaar, wechselnd heiter? Keine Ahnung. Das müssen wir nochmal überlegen. Mainz 25 Grad, wechselnd bewölkt. In München 23 Grad, aufkommende Schauer. In Potsdam 19 Grad, ebenfalls aufkommende Schauer. Saarbrücken 23 Grad, wechselnd bewölkt. In Schwerin 18 Grad, bewölkt. Stuttgart meldet 23 Grad. Hier fehlt das Wort gerade. Also der Kurt, du Kurt, zitterst du mit deiner Hand? Vor dem Gewitter? Kann das sein, dass Wetterfrösche Angst haben? Vor Blitz und Donner? Ich dachte immer, ihr habt nur Angst vorm Storch. Ich habe übrigens keine Angst vorm Storch, denn der bringt ja die Jörn. Ha! Gernot! Stuttgart 23 Grad, aufkommende Schauer. Wiesbaden wie immer zum Schluss 24 Grad und wechselnd bewölkt. Kurt, ich werde dir demnächst mal eine Froschschenkel ziehen müssen. Irgendwas schaut da bei dir nicht hin, ne? Na gut, los geht's. Bis morgen, lieber Kurt. Nee. Wollen wir nachher eine Quarkrunde mal veranstalten?
1: Mit KI-Support. Sonnig bis leicht wolkig geht's in den Morgen und erstmal bleibt's trocken. Im Laufe des Tages mischen sich dann mehr Wolken rein und vor allem in der Mitte und im Süden kann's ordentlich krachen mit teils kräftigen Gewittern. Sonst bleibt's bei Sonne und Wolken. Dazu wird's heiß mit 30 bis 35 Grad. Morgen meist sonnig, ab und zu Schauer oder Gewitter, maximal 32 Grad.

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1: The Great Balls of Fire. Jerry Lee Lewis besang die Great Balls of Fire. 8 Uhr und 35 Minuten, 5 Minuten nach 8:30 haben wir es in der Zwischenzeit schon. Jetzt gibt es so ein bisschen Eifersuchtsklänge mit Kim Merz. Ne? Ich denke mal, das ist sein berühmtester Titel. Der Typ neben ihr. Etwas ruhige Klänge, aber dennoch mit richtig gutem Text, würde ich mal sagen.
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Kim Merz, der Typ neben ihr. 8 Uhr und 38 Minuten haben wir es in der Zwischenzeit schon. Jetzt gibt es einen echten Klassiker von Jimi Hendrix, ja, aus dem Jahr 1966. Das Ding ist 60 Jahre alt und dennoch für Freunde der klassischen Rockballaden ein Muss. Hey Ju, hören wir uns an. Da ist er.

Na, gucken wir mal, wer heute Geburtstag hat. Heute am 14. Juli. Schauen wir mal. Milo, den haben wir ja vor der Stunde schon gehört, ne? Der hat heute Geburtstag am 14. Juli, ne? 81 geboren, sprich 45 Jahre wird er alt. Victoria von Schweden, Kronprinzessin von Schweden und Tochter von König Karl dem 16. hat heute auch Geburtstag. 77 geboren, wird heute 49 Jahre alt. Des Weiteren haben wir noch zu verzeichnen, unter anderem Lino Ventura, ja, der italienisch-französische Filmschauspieler, habe ich sehr gerne gesehen. Ne? Hat einen tollen Charakter oder tolle Charaktere dargestellt. Ne? 14. Juli 1919 geboren. Des Weiteren Gerald Ford, ja, der US-amerikanische Politiker und Präsident der USA. Einer der vielen. Ne? 1913 geboren. Hätte heute auch Geburtstag gehabt. Wen haben wir noch? Da ist er. Der wichtigste des Tages, ich sag's euch, Karel Gott. Ne? Der tschechische Sänger, den wir durchaus alle kennen. Seinen berühmtesten Titel, den hören wir jetzt, 1939 geboren. Wäre also biologisch heute noch möglich, dass er noch da wäre. Leider ist er im Alter von 80 Jahren 2019 von uns gegangen. Wir hören ihn jetzt musikalisch, wie eben schon angekündigt, mit seinem berühmtesten Titel Babitschka. Genau, singen, kochen, tanzen, lachen, glücklich machen, das war Gernot. Karl Gott singt, nicht du. Achso, ja gut, darf ich die Mikrofone auflassen beim Refrain? Nein, da ist er.

0: Karl Gott, der Unvergessene, heute Geburtstagskind des Tages, unter anderem und allen anderen, die heute Geburtstag haben, selbstverständlich herzlichen Glückwunsch, feiert schön. Und ihr wisst ja, wie ich immer zu sagen pflege, ja, trinkt mal einen mit im Namen der Ortsgruppe Goldbrand. Der nächste Song ist bestochen worden von mir, ja, also ich wurde bestochen. Jeder Mensch ist bestechlich, es kommt darauf an, auf die Summe, auf die Höhe des Geldes oder mit was man mich besticht. Ja, ich bin ja auch, habe ja auch eine tiefe, schwarze Seele, ne? Und eine Achillesferse. Da wurde ich bestochen. Okay, an der Stelle muss ich mal sagen, ich wurde gerne bestochen. Ihr wisst ja, am 8. Juli ist ja leider Bonnie Tyler von uns gegangen. Und ich wurde bekniet und bestochen mit einem riesengroßen Holzfällersteak auf dem Grill. Tja, wer kann dazu schon Nein sagen? Gut. Wir machen die Ausnahme der berühmten Regel. Der Morgen mit Gernot ist keine Wunschsendung, aber hier kann man einfach nicht Nein sagen. It's a hard egg. Bitteschön.
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0: Tja, wie der Zufall das so ist und will, ne? Ja, ja, sie hat diesen Titel durch den Zufall so schön rau einsingen können. Was heißt ein Zufall? Sie hat es ja beigesteuert, ne? Sie hatte eine Stimmbandoperation und hat das Stillsein nicht eingehalten, so wie der Gernot. Und dann haben die Stimmbänder gesagt, gut, ab sofort kriegst du keine Mädelsstimme mehr, sondern so leicht, so ein kleines bisschen Frank Zander und David Bowie nicht. Kleck da ist mit drin. Ich erinnere gerne an Bonnie Tyler und sie wird nach wie vor ein Bestandteil meiner Sendung der Morgen mit Gernot sein. Also Hardik. Jetzt, ihr Lieben, machen wir Schluss. Schluss, aus, Ende, vorbei. Genau, wir haben es 8 Uhr und 54 Minuten, 6 Minuten vor 9. Die nachfolgenden Sendungen, ja, beginnen 2 Minuten später. Ich überziehe. Nein, natürlich nicht. Aber so war das damals. Wie kann ich mir den Sinn, ja? Bei Wetten, dass da war das stets und ständig zugange. Nein, nein, hier wird nicht überzogen. Genau auf die Sekunde machen wir hier Feierabend. Ne? Wenn ihr Kritiken habt oder irgendwas, könnt ihr das gerne, oder Meldung, wie auch immer, könnt ihr das gerne tun an die Studio-Handynummer 0170 18 16 616. 0170 18 16 616. Auch wenn ihr die Sendung buchen möchtet, ne, weil ihr mal reingehört habt hier als Radiobetreiber, könnt ihr es gerne auch unter diese Nummer machen. Anrufe bitte, wenn es geht, nach 9 Uhr. Ne? Das ist ja hier eine Live-Sendung. Wir haben jetzt noch bis ran an das Schlusslicht haben wir noch hitzefrei. Ja? So heißt diese Formation, der German Hit Mix 89. Ja? Schöne Nummern aneinandergereiht in Medley-Form, wie man es ja so kennt. Tanzbarer Rhythmus im 1-2 Disco-Fox-Schritt und sowas alles. Ihr wisst schon, Tippel-Tippel-Tippel-Schritt, sowas, ja. Und ich darf mich empfehlen, ne? Habe die Ehre. Wie immer, die zünftige Verabschiedung, die ihr erkennt. Diener nach links, Diener nach rechts. Tschüss, tschüss, ihr Lieben, macht's Schmuggel, euer Gernot aus dem wunderschönen, nicht zugeregneten Märkisch-Oderland. Weil ich so laut sage, sonst fängt's jetzt gleich an. Aber in Tegel, ja, da regnet's jetzt junge Hunde. Ah nee, junge Frösche. Tschüss.
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Summers und Dieter Haller von danach. 30 Mark Show und die Wanne ist voll. Ja, die auch. Ob jetzt bin ich zu weit hochgerutscht mit Demi Rossos, kommt nämlich jetzt erstmal. Forever and Ever. Forever and Ever, genau.

0: Karlchen, was machst du denn da?
1: Das ist so. Ich packe meinen Koffer und dann hau ich ab.
0: Und wohin?
1: Ich fahre nach Schweden.
0: Kannst du mir mal verraten, wovon du in Schweden leben willst?
1: Ja, das kann ich dir zufällig ganz genau sagen, ja? Wenn in Schweden ein Mann eine Frau, wenn er die so in seinen Armen hält, wenn er die, du weißt schon, was ich meine, dann kriegt er dafür 30 Mark.
0: 30 Mark?
1: 30 Mark, ja. Entschuldigung, mal, was machst du denn da?
0: Ich fahre auch nach Schweden.
1: Ja, und was willst du da?
0: Na, ich will nur mal sehen, wie du mit 30 Mark im Monat auskommst.

0: unglaublich gut. I have always gute Chancen. What say you denn da dazu?
1: I stimme you too.

Manamanam, ja, Manamanam. Es geht gleich hier weiter mit der deutschen Mischung. Deutsche Mischung. Ich komme zurück nach Amarillo. Und Elvis Bossa Nova Baby. Yes.

Ein Lied von dem Land, in dem alles anders ist. Alles ist anders. Auch die Musik. Die Autos fahren alle rückwärts. Die Bäume wachsen von oben nach unten. Auch die Menschen sehen anders aus. Die Frauen zum Beispiel tragen ihren Busen auf den Rücken. Das sieht zwar nicht besonders hübsch aus, ist aber unheimlich schön beim Tanzen. Das Lied heißt Ich glaube. Ich glaube an die Gleichheit unter allen Menschen. Und einige von ihnen auch noch so doof sind. Ich glaube, 10 von 100 Menschen verstehen nichts von Prozentrechnung. Das sind mehr als 17%. Ich glaube, wenn Heino stirbt, kommen nur deswegen so viele zur Beerdigung, um sich zu überzeugen, ob er auch wirklich begraben wird. Tumult. Heino hatte vor 2 Monaten Geburtstag. 25 Böllerschüsse und keiner hat getroffen. Naja.

stelle einen Wunsch, denn ich da ein Lied, das ich sehr gerne spiele. Das ist ein Lied, das mit einem kleinen Gedicht einleiten möchte. Paulus schrieb an die Apachen, ihr sollt nicht nach der Predigt klatschen. Paulus schrieb an die Comanchen, erst kommt die Taufe, dann das Planschen. Und Paulus schrieb den Irokesen, euch schreibe ich nichts, lernt erst mal lesen.

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2: Tja, da warten doch so viele drauf, ne? So, ihr Lieben, jetzt habe ich für euch die Amigos und mit Freiheit. Ja, Freiheit ist ein schönes Gut, ne? Ja, und kein Santa Maria kommt dann hinterher, und zwar mit den die Ed Isa. Und die Flipper schiebe ich gleich noch hinterher. Du sitzt zu Hause. Ach ne, das ist möglich, ja. Ich sehe mich hier eigentlich sitzen. Gut, dann machen wir mal.

Ja, das war ein bisschen ein Lied zum Träumen und ganz liebe Grüße natürlich auch nach Lübeck, in die Hansestadt, wo Susi das Lied so toll fand. Genau, gerne. So, jetzt kommt ein Remix von Elvis nochmal, Teddybär. Klingt ein bisschen anders, mal reinhören. Und danach kommt nochmal ein bisschen Gags und so weiter und so fort. Richtig. Also einmal Asmussen und dann danach die Gerd-Show. Und danach kommen noch die Hamburger Jungs mit Glocken von St. Pauli. Ja, und dann ist es schon wieder 11:30, wenn die nächsten kommen. Also, erstmal viel Spaß mit den dreien.

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Ja, was ihr jetzt hört, das sind die Rudi Rammer-Tiger mit Ententrainer Medley. Die Melker hatten wir halt mit Melken. Und dann, ja, kommt gleich noch zu euch, ja, Javi Alabi. Heute muss ich gehen. Und die Zipfelbuden, ja, mit Olia. Oliver, mein Gott, blöde Brille.

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Und ein wunderbares Liebesgedicht ist das, was ich Ihnen jetzt bringen werde. In Memoriam. Sie war so sanft wie Dichters Liebeswort, trug blonde Locken und war 17 Jahre. Ihr Blick war stolz, von Hymenhauch umflort. Auch auf der Oberlippe sprosten blonde Haare. Der Busen bog den Himmel in zwei Bällen. Ich glaube, das reicht, um sie euch vorzustellen. Ich nahm sie mir und alles war so rein und wirklich unberührt. Sie sträubte sich mir nicht. Von Unschuld rauben konnte keine Rede sein. Wie blöde manchmal doch der Volksmund spricht. So dachte ich, als ich allein nach Hause ging. Sie war 2 Jahre lang mein liebstes Ding. Heute ist sie Ehefrau und furchtbar glücklich. Wenn sie mich trifft, dann ruft sie, alter Sünder. Sie lächelt und verschwindet augenblicklich, denn sie ist Mutter und hat schon 4 Kinder. Ich stehe denn da und denke an das Rauben. So ist das Leben. Genau. Ist kaum zu glauben.

Und das ist noch nicht mal Upper. Nee, das ist Dino Radu. Ja, danach kommt Depeche Mode mit den Peoples. Und dann gibt's noch ein paar Stücke und dann sind wir bald raus.

ja, Sendezeit ist gleich vorbei. Ich wünsche euch erstmal einen schönen Tag. Morgen ist Donnerstag. Juhu, habe ich auch mal frei. Bis dahin, euer Toddy. Wow.

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euch zwei neue Songs, und zwar Safia mit Ich bin ich, wir sind wir. Der Sound ist seit heute

ja, jetzt. Naja, das war Safia, ihre neue Single, die jetzt aktuell online ist. Und ja, jetzt habe ich noch was Neues. Und zwar Schandmaul mit Sternensegler.

natürlich darf in meiner Sendung ja nicht meine Lieblingsband fehlen, und zwar Disterror mit Piercing to My Eyes, und die im Übrigen aus dem schönen Westerwald kommt.

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1: Britney Spears mit I Love Rock'n'Roll.

Ich bedanke mich auch bei allen Zuhörern, die mir hier zuhören, hier beim DJ Marcello. Und jetzt habe ich für euch Boney M. mit Rivers of Babylon.

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0: ist das geil.
1: Moin moin an alle. Ja, hier ist euer Totti aus dem schönen Mettenhof, aus dem weißen Riesen. Warum weißer Riese? Komme ich später zu. Ja, ich möchte erstmal alle auf das Herzlichste wieder begrüßen. Egal, wo ihr dazuhört, ein bisschen mit Informationen heute zu dem ein Thema, was uns ja auch sehr bewegt hier im Haus. Und möchte natürlich alle aufs Herzlichste begrüßen. Das ist zum Beispiel einmal der Radiosender Radio Clan, Hannis Musikworld, Radio White Dragon, Peters Musikdieter oder Diener und Musikworld Gießen und natürlich Mein Herz Radio. Ja, moin erstmal an alle. Ja, und später mehr. Ach ja, begrüßen möchte ich auch nochmal sitzend in Lübeck die Susi. Dann nachher noch, was ich weiß, von den anderen Kollegen aus dem Radio. Moin, moin. Und natürlich auch den Dirk aus Mölln, meine alte Heimat. Und dann kommt noch der Michael, der dort in Itzehoe lebt. So, genug der Sabbelei, jetzt kommt erstmal Sommersonne Cabrio mit Gigi Andersen. Übrigens, lieber Dirk aus Mölln, natürlich sind wir hier in Deutschland und es gibt auch Radiosender, die natürlich rauf und runter 24 Stunden den King spielen. Wir leben ja nun in Deutschland, das heißt, ich darf maximal 3 Titel von einem Interpreten spielen. Aber du weißt, wen ich meine, Elvis Presley. Und das ist hier der Sender, wo du genau richtig bist, der gerne 3 Stück in der Sendung spielt. So, nun aber jetzt zu Gigi Andersen mit Sommer, Sonne, Cabrio bei dem Wetter.

0: Alfred, sag mal, warum redest du denn so leise?
1: Ach, Hans-Werner, unser Hausmeister darf davon nichts mitkriegen.
0: Wieso, was hast du denn für ein Geheimnis vor Mörsebach?
1: Bei uns im gesamten Bauamt sind die Sicherungen rausgeflogen.
0: Ja, und warum darf Mörsebach das nicht wissen?
1: Weil er sie sonst wieder reindreht, der Idiot.
0: Ja und?
1: Hans-Werner, überleg doch mal, ohne Sicherung sehe ich meine Anträge nicht. Und kann sie auch nicht bearbeiten. So habe ich auch mal ein bisschen Zeit für mich.
0: Ja, Alfred, es ist helllichter Tag. Warum kannst du deine Anträge nicht bearbeiten? Ja. Du schätzt, da kommt doch genügend Licht.
1: Ja, wären die Rollos nicht runter, hättest du recht, mein Lieber. Aber da ich erst wieder Ende Herbst hochmache, sehe ich im Moment meine Hand vor Augen nicht.
0: Sag mal, Alfred.
1: Was ist?
0: Wer schnarcht denn da bei dir im Hintergrund?
1: Ach, wie putzig, Hans-Werner. Möckweiser ist gerade eingeschlafen. Der war aus seinem Büro hier rübergekommen, weil er sich doch immer im Dunkeln so fürchtet. Ach, und da haben wir uns das hier ein bisschen gemütlich gemacht.
0: Und du willst dich jetzt den ganzen Tag ohne Strom da hinsetzen und dich langweilen?
1: Nein, ganz sicher nicht. Komm doch mal rüber zu mir, dann schnacken wir ein bisschen und trinken Käffchen.
0: Oh, prima Idee. Aber hast du schon mal nachgedacht, was man für Käffchen braucht?
1: Ja, Wasser.
0: Und?
1: Kaffeebohnen.
0: Ja, und?
1: Was meinst du denn, Hans-Werner?
0: Ja, Strom.
1: Ach ja, Mist, Mensch. Oh, da muss ich wohl zu dir rüberkommen.
0: Was ist mit Möckweiser?
1: Ach, den wecke ich kurz vor Feierabend auf. Der pennt locker durch.
0: Komm rüber. Käffchen läuft schon durch.
2: Ja, wenn der Kaffee nicht wäre, nicht? Also.

Ja, jetzt beginnt unsere Sendung. Also, zu dem heutigen Morgen kann ich ja Folgendes mal kurz berichten. Jetzt mache ich ja so mal einen Abständen, damit wir auch ein bisschen Musik haben. Ja, heute Morgen wurde ich ja unlieb geweckt vom Klingeln, vom Poltern und so weiter und so fort. Peter guckte mich an. Guck mal raus. Ich habe gesagt, okay, was ist hier denn los? Alles abgesperrt. Polizeiwagen ohne Ende, ne? Und dann haben sie da eine Hundertschaft mit drei Bussen angekarrt. Ja. Und was dann war, das erzähle ich euch später. So, bis dahin sind wir schon mal gekommen. Gerhard Juling macht jetzt weiter Stay in My Life und Gerd Böttcher, ich komme wieder. Oh, Solo Mio. Ja, so ähnlich.

0: Ja, das konnte Elvis auch in Englisch singen. Morgen, lieber Dirk, aus dem schönen Mölln. Ja, also ich habe dafür für dich jetzt und für alle anderen Fans ein Lied von ihm jetzt gerade drauf liegen, durch Zufall. It feels so right. Und dann nachher kommt Gerhard Wendland, tanze mit mir in den Morgen. Aber keine
1: Nö,
0: Panik.
1: ist nicht.
0: Keine Panik, es kommt hier auf jeden Fall noch was von Elvis, den Elvis Presley. Ja, moin, lieber Jörg.
1: Moin, hier ist er früher heute aus dem Federn geschmissen worden.
0: Ja, und warum? Ja, wegen dem
1: Ihr blöden,
0: Polizeieinsatz.
1: ihr blöden Kalkmützen meinten, einen
0: Nee,
1: wecken zu müssen.
0: nein, Kalkmützen waren das nicht, das waren welche mit Sturmhauben, die meisten zumindestens. Ja, wir hatten Polizeieinsatz in Großformat hier im Weißen Riesen in Kiel. Und zwar, du hast recht, Jörg, wenn du sagst, es ging um den Steinwerfer. Ich habe jetzt auch
1: Ja,
0: Fernseh
1: und?
0: an, weil das Fernsehen war natürlich auch hier und heute Abend auf N3 auf Schleswig-Holstein, möglicherweise auch für Hamburg, wird dann ein Bericht wohl gezeigt. Ja, möchte nicht zu so viel verraten. Aber ihr kennt, wenn ihr Schleswig-Holstein guckt um 7:30, dann ist er immer so einer dabei. Weiß jetzt nicht, wie der Kommentator heißt, sportlich, sportlich macht er immer. Und mit dem konnte ich mich vorhin auch ganz nett unterhalten. Und ich sag, du bist wohl überall dabei, ne? Ja, sagt er, ein bisschen Geld verdienen, ne? Für den N oder vom NDR. Ja, und was nachher noch passierte, alles, das kommt dann später noch erwähnt. So, möchte ja auch nicht viel dem Fernsehen Zuguckern wegnehmen, sonst sind ja die
1: Gucke ich
0: Einschalten.
1: mir doch gar nicht an.
0: Ja, du, ja, war mir klar. Ja, war unlieb aus den Federn geholt, ne?
1: Ja, und das vor dem ersten Kaffee in der Schweinerei.
0: Ja, kann man so sagen. So, Elvis und Gerhard Wendland. Also, bis gleich. Na, geh aus.

0: So, wo waren wir stehen geblieben? Also wir waren ja stehen geblieben darin, dass wir ja das erlebt haben und dies erlebt haben. Dann hatten wir auf fast jeder Etage 3 Polizisten.
1: 3? Von wegen, das waren viel mehr.
0: Ja gut, kommt auf die Lage drauf an. Und dann hatten sie nachher noch mit der Drohne gearbeitet. Das kann ich auch noch verklickern. Draußen standen sie natürlich auch im Schatten rum. Und ist das schön schappig gewesen.
1: Bei mir auf dem Flur war Klassentreffen von den Kalkmützen.
0: Von der Polizei, genau. Und ja, Aufgebot war, wie gesagt, sehr bemerkenswert. Aus, wo kam die gleich her? Wie sagte der eine? Polizeischule hier. Ah, ich komme jetzt nicht drauf. Eckernförde? Nee, Quatsch. egal. Auf jeden Fall Schleswig-Holsteiner Beamte. Und vielleicht kommen die sogar morgen nochmal, weil die haben noch die Absperrung gar nicht weggenommen, wo sie dann gehalten haben und die Schilder aufgestellt haben. Ja, nachher, so gegen 12:30, denke ich, war die Uhrzeit, da war es erstmal beendet, der ganze Spuk. Und haben da einige DNA-Spuren genommen. Muss ja am Stein irgendwas gewesen sein.
1: Die haben von jedem Bürger auf diesem Bau
0: nicht unbedingt
1: genommen. Und nicht die, unbedingt. Die wir heute nicht antreffen, die kriegen entweder Post oder werden vorgeladen.
0: Oder aber auch, du kannst dich da ja auch gegen wehren, aber nicht wegen der polizeilichen Maßnahme an der Tür. Das heißt also Perso, das ist muss nun mal sein.
1: Ausweispflicht besteht für
0: jeden. Aber kein DNA-Abgleich. Also das muss nun heutzutage noch nicht gemacht werden.
1: Da holen die dich einen richterlichen Beschluss bei diesen Nasen.
0: Naja, wollen mal abwarten, was der NDR heute Abend davon berichtet. Das wird dann wahrscheinlich nicht ein Bild werden, das werden wohl Bilder.
1: Mir egal.
0: Dann laufen, wo sie das Laufen gelernt haben.
1: Ich guck lieber, ob ich
0: so, und jetzt kommt der Jörg mit seinem
1: Torfrock. Und zwar beinhart, wie es hier abging.
0: Und danach?
1: Das ist deine.
0: Ach so, die Gibson Brothers mit Limbo. Ja, Limbo wäre auch jetzt was bei dem Wetter, nicht?
1: Ja, bei durchaus.
0: 24,8 Grad und hier drin in der Hütte sind es tatsächlich 25 Grad und düster läuft. Jawohl, ja.

Ja, ihr Lieben, wo auch ihr immer uns zuhört, moin erstmal nach Lübeck, hatte ich zwar schon gesagt, aber man kann ja nicht immer online sein, nicht? Und das gute Programm hier zu horchen. Und ja, es ist einfach so. Ich hatte ja vorhin schon von gesprochen, die alle, die jetzt gerade zuhören. Ja, also geiler Einsatz der Polizei hier in Mettenhofer Stadtteil Kiel. Und mit dem Aufgebot, man dachte, ja, die wollten tatsächlich, die haben sich verfahren, die wollten eigentlich ins Stadion fahren. Die wurden dann mal hier eingesetzt. Naja, alles Weitere wird denn der NDR Schleswig-Holstein heute ab 7:30 und ihr seid sicherlich dabei. Und ich habe auch schon den Fernseher laufen, wo das vielleicht auch sein könnte auf, wie heißt der Sender? Scheiße, steht da nicht bei. Doch, NTV. NTV, NDR war hier, etc. pp. Lasst doch mal einfach den Fernseher bei euch laufen. So, aber wir wollen die Musik nicht. Genau, einmal habe ich für euch den Gil Berg mit Marine 9 und Gillis und Davis Orchester mit Only You.

0: So, ihr Lieben, jetzt kommt Gitte. Na, ist es was für dich?
1: Nee, der da drunter eher.
0: Ja, gut. Bye-bye, Ami. Und was hast du?
1: Ja, Sister Act und zwar mit Shout.
0: Genau.
1: Ein Remake.
0: Von dem Film.

0: Ah ja, ich habe erst gedacht, das gehört nicht, gar nicht dazu. Elvis Presley kommt jetzt nochmal zu euch, kurz vor eins. Das habe ich doch gesagt. Hm. Elvis Presley for Loving Me. Und danach möchtest du den denn ansagen?
1: Ah, Jürgen von der Lippe, das geil. Das wäre der Titel Rache.
0: Genau. Jürgen von der Lippe ist ja auch immer was Schönes.

0: Einmal in meinem Leben wollte ich Rache. Und ich habe sie bekommen. Es war Winter. Ich war ein Kind. Ich hatte einen wunderbaren, perfekten, fluffigen Schneeball. Und ich beabsichtigte, ihn Bernie Schibula ins Gesicht zu werfen. Weil immer, wenn man Bernie Schibula einen Schneeball ins Gesicht warf, sagte er das Gleiche. Immer. Es war wunderbar. Und Bernie Schibula war noch 8 Meter entfernt. Und ich glättete ein letztes Mal meinen Schneeball. Es war einen Regeln entsprechender Schneeball. Es gab Regeln, die wir Kinder nie brachen. Es durfte kein Eisball sein. Es durften keine Steinchen oder Schräubchen eingebacken sein. Nein. Groß, weiß, rund, fest, fluffig. Und Bernie Schibula ist noch 4,50 Meter entfernt. Und ich höre es schon.
1: Ey, wieso hast du meinen Schneeball nicht ins Gesicht geworfen?
0: Drei Meter. Und ich hole aus und pah, erwischt mich ein Eisball an der linken Gesichtshälfte. Und ich habe Eisstücke im Ohr und die Soße läuft mir in die Klamotten bis runter in die Minimabinde, die ich als Kind immer tragen musste. Und ich konnte nur noch rufen, ey,

Und dann sehe ich gerade noch Udo Lohmeier wegrennen. Und dann fiel ich halb besinnungslos vor Schmerz und Wut in den Schnee und begann zu weinen. Und es gibt drei Stufen des Weinens. Die erste ist dieses Jämmerliche. Und wenn dann langsam die Wut die Oberhand gewinnt, dann wird es höher und schriller. Und die Soße kommt ab aus der Nase. Und die dritte Stufe ist dieses Abgerissene.

0: Dadurch wird das kleine Gehirn mit Sauerstoff unterversorgt. Das Kind beginnt zu halluzinieren. Das bewirkt Gottes Nähe und das Kind fängt an zu beten.
1: Ah, lieber Gott, lass Udo Lohmeier und das Auto kommen.
0: Und dann rappelte ich mich wieder hoch und begann den perfektesten Eisball zu formen, den je ein Kind angefertigt hat. Für Udo Lohmeier. Und ich ging durch die Straßen und rief ihn.
1: Udo Lohmeier! Komm raus!
0: Aber er kam nicht. Und dann wurde es dunkel und ich musste nach Hause. Und ich nahm den Schneeball mit und tat ihn ins Gefrierfach und wartete bis zum 12. August.

0: Es waren 29 Grad im Schatten. Kein Schneeball weit und breit. Ich saß mit Udo Lohmeier vor unserem Haus. Hatte ihm während der letzten Monate das Gefühl vermittelt, sein bester Freund zu sein. Meiner Cola-Flasche trinken lassen, ohne anschließend abzuwischen. Und Udo saß da und erzählte irgendwelchen Stuss. Und ich sagte,
1: hey Udo, ist das echt witzig. Du bist der Größte, Udo. Udo, pass auf, ich hol uns noch eine Cola, okay? Udo, du musst doch mal sitzen bleiben, ne? Nee, wackeln, Udo.
0: Und ich ging zum Kühlschrank und öffnete das Gefrierfach. Und meine Mutter hatte den Schneeball weggeworfen. Und dann habe ich die ganze Cola allein ausgetrunken und Udo erzählt, es wäre keine mehr da.
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4: So, so, so. Ja, das war dann so.
5: Nun denn.
4: Genau. Wollen wir mal gucken, was wir jetzt haben. Gleich kommt das. Willst du den hier?
5: Ich glaube, das verkneife ich mir.
4: Okay, dann verkneife ich ja auch Folgendes. Glendy Knight und Pips mit Send It To Me.

0: Und die zweite Stunde kommt jetzt. So, dann kommt gleich zu euch Gigi Anderson mit Die Liebe ist ein seltsames Spiel. Das hat auch mal eine Frau gesungen, wer jetzt auch immer. Und danach lieber...
1: Natürlich der Dieter Hallervoll mit Ach du lieber Harry aus dem selben Film.
0: Genau.

Juhu, jetzt muss ich mal übernehmen, denn Toddy musste gerade mal für kleine Jungen. Jo, so wie ich das sehe, kommt jetzt Gerhard Joling mit, das dürfte es sein, Save Me From Bank Alone. Ja, gut, okay. Hauen wir ihn rein.

Und danach kommt Gitte mit dem Titel Hexen. Alles Toddys Musikauswahl, also nicht meine. Ich hätte was Besseres alles gehabt.

0: So, jetzt habe ich für euch den Glenn Miller mit At Last. Und du, lieber Jörg?
1: Jo, die Global DJs mit What a Feeling.
0: Yes.

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0: Kuckuck, da sind wir wieder. Ja, ach so, willst du den nehmen?
1: Ja, kann ich.
0: Na, dann mach mal.
1: Gloria Gaynor, the never can say goodbye.
0: Und den anderen da auch?
1: Ja, gut, okay. Oh. God's groove with rainfalls.
0: So ist es richtig, mein lieber Jörg.

So, meine Lieben, jetzt haben wir es gleich 15:15. Ne? Das heißt, wir haben noch 3 bis 5 Titel. Nein, so viel werden es nicht mehr. Je nachdem. Und Niki mit Herzomat. Und die Nicole hat so oder so oder andersrum. Ja, genau.

0: Ja, ihr Lieben, das war schon wieder. Gleich kommt nämlich das letzte Lied, was
1: ja,
0: euch...
1: Ja, der Rauschmeister, und zwar Nick P., Virtual Flex und den Titel Deine Spuren in mir.
0: Genau, und dann sagen wir schon mal Tschüss, weil ja gleich danach das Outro kommt.
1: Jo.
0: Und dann hören wir uns wieder am, warte mal, heute ist Dienstag, ne?
1: Jo.
0: Genau, Mittag komme ich von 10 bis 12 morgen. Und dann am Freitag wieder von 10 bis 12 und von 16 bis 18 Uhr. Also, habt noch einen schönen sonnigen Tag bei 24 Grad mindestens und dann bis zum nächsten
1: Mal. Jo, und ich sag auch wieder Tschüss, bis zum nächsten Mal.
0: Jo, genau, tschüss.

dem Sandy-Studio beide. Jetzt geht es los, seid ihr bereit? Reinkommen, lachen und Spaß haben. Bobbyclan.de. 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

Einen wunderschönen Dienstagnachmittag, 14.02 Uhr. Hier ist Kaffeezeit. Ich begrüße alle angeschlossenen Radiostationen. Schön, dass ihr alle dabei seid. Und natürlich auch die passenden Hörer dazu. Heute habe ich mal eingepackt ein bisschen Musik aus den deutschen Schlagercharts. Bis auf eine Ausnahme, das ist dann Englisch, das hat einen besonderen Grund. Natürlich ist Kollege Bruce Willis wieder mit dabei, das Europawetter. Da wollen wir gleich mal loslegen. Mit Rosanna Rossi oder Rocky Rossi heißt sie, glaube ich, ne? Mit Ich fühl dich. Und ich hoffe, dass ich euch am heutigen Nachmittag auch fühlen werde. Wir starten mit Rosanna Rossi und Ich fühl dich. Hier ist sie und ich wünsche euch eine schöne Kaffeezeit.

Heute ist der 14.07.2026. Der Sommer ist voll im Gang. Hat manchmal so klein wenig geschwächelt. Wie sah ich so wie die Fußballmannschaft stark angefangen und dann stark nachgelassen. Aber der Sommer ist ja wieder zurückgekommen, ist wieder voll dabei. Und gestern Nacht um 12 Uhr, glaube ich, war das so hier bei uns in Niedersachsen. Da hatten wir ein richtig schweres Unwetter. Gott sei Dank, unser Keller ist nicht voll gelaufen. Aber in Hannover, da sah das schon ganz anders auf. Und ich hoffe, dass sie den Schaden alle beheben können. Ich denke schon. Weiter geht's hier in der Kaffeezeit am heutigen Dienstag mit DJ Herzbeat und Andrea Jöns. Ja, sie ist ja schon lange, lange nicht mehr unter uns. Und dieses Parfüm haben die Jungs sich mal zur Brust genommen und einen schönen Remix drauf gemacht. Und hier ist DJ Herzbeat mit Andrea Jöns. Ja, mit dieses Parfüm auf deiner Haut.

Digi Herzbeet und Andrea Jürgens. So, ich gucke hier mal auf unsere Wetter-App. Hier 28 Grad in Hameln und Affelde leicht bewölkt. Und hier bei mir unten im Studio ist es sehr angenehm noch. Also man kann es hier gut aushalten. Mal sehen, wie lange das anhält. Wir machen weiter mit Jürgen Peter. Keine hat so schön getanzt wie du. Ne? Da wollen wir sie mal tanzen lassen um 14.11 Uhr.

WM 2026 ist ja noch voll im Gang, aber so langsam neigt sich auch die WM in diesem Jahr dem Ende zu. Heute Abend ab 21 Uhr das erste Halbfinale. Frankreich gegen Spanien. Und am Wochenende, glaube ich, am Sonntag ist dann das Finale. Ja, Leute, wer wird gewinnen heute Abend? Frankreich oder Spanien? Ich tippe mal 2-1 für Frankreich. Ich bin eigentlich eher ein Spanien-Fan, aber ich denke mal so, die Franzosen, die bekommen das bestimmt hin. Und mal sehen, wer dann am Ende des Tages Weltmeister wird. Hier kommt ein Song von Olaf der Flipper, passend zur Weltmeisterschaft. Weltklasse. Leider haben es ja unsere Jungs nicht geschafft. Ja gut, sind leider frühzeitig ausgeschieden. Was will man machen? Vielleicht, wenn wir ja Europameister, mal schauen. Und die Hoffnung stirbt zum Schluss. So heißt es doch immer, nicht? Genau, hier ist Olaf der Flipper und Weltklasse.

0: Weltklasse ist auch Bruce Willis und sein lieber Kollege Hans-Jürgen. Und diesmal geht es um Wohnen und Kümmern. Ja, manche Kollegen fahren ja in den Urlaub und dann sprechen die einfach mal die Kollegen an, ob sie sich um diese Wohnung den Kollegen dann kümmern können. Und ja, das wurde bei Bruce auch gemacht. Und Frau Rubenreiter, wie die heißt, Rosenreiter, falls Sie die Worte mal hören, die hat den Bruce gefragt, ob er auf ihre Wohnung aufpassen kann. Und wir schalten einfach mal rüber, was da so passiert. Hier ist Bruce Willis und sein lieber Kollege.
1: Hallo Leute, mein Name ist Bruce Willis und ich habe den härtesten Job der Welt, nämlich Ihren.
2: Morgen, Bruce.
1: Ja, Mann. Gottverdammter Morgen, Hans-Jürgen.
2: Bruce, Frau Blumröder hat von Teneriffa aus angerufen und gefragt, ob in ihrer Wohnung alles in Ordnung ist.
1: Ja, Mann. Ist es. Mir ist nur gestern ein Glas runtergefallen.
3: Ach, das ist bestimmt nicht so schlimm.
1: Es war auch keine Absicht. Ich habe es aus Versehen mit der Leiter aus der Vitrine gefegt. Es musste alles sehr schnell gehen und...
3: Wie, was musste schnell gehen?
1: Na, die Rettung der Leute aus der Wohnung über Frau Blumröder. Die waren drauf und dran, aus dem Fenster zu springen.
3: Warum das denn?
1: Um den Flammen zu entgehen, Mann. Ich hätte nie gedacht, dass sich das Feuer so schnell in die oberen Etagen ausbreitet.
3: Ey, sag nicht, du hast Frau Blumröders Wohnung angezündet.
1: Für wie blöd hältst du mich, Hans-Jürgen? Nein, es war eine einfache Explosion.
3: Eine Explosion? Wie zum Teufel ist das passiert?
1: Der Heizkessel. Er war überlastet, weil ich schnellstmöglich den Keller trockenlegen musste. Der war voll Wasser gelaufen, weil mein selbstgemixter Sanitärreiniger auf einen Schlag sämtliche Wasserleitungen beseitigt hat. Und dabei ist mir unglücklicherweise...
3: Bruce, ich will es gar nicht hören. Ruf Frau Blumröder an und bring es ihr schon bei.
1: Okay, mach ich. Frau Blumröder, Bruce Willis hier. Ihr Glas ist kaputt. Tja, Hans-Jürgen, im Vergleich zu dir hat sie es wirklich cool aufgenommen.
0: Oh je, die arme Frau Blumröder, die wird auch machen, wenn die dann wieder aus dem Urlaub wieder zurückkommen. Weiter geht's hier mit Peter, Sebastian. Glück ist ein Teil von dir.

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0: Sommerzeit ist Grillzeit und vieles zieht es dafür raus ins Grüne. No, ich fange nochmal neu an, ne? Ist manchmal so. So, Sommerzeit ist Grillzeit und vieles zieht es dafür raus ins Grüne. Doch genau dort lauern auch Zecken. Wie viele davon unterwegs sind, zeigt die Aktion Deutschland macht den Zeckencheck. Bei der bundesweit beliebten Grillplätzen untersucht wurden. Mehr Infos hat Danisa Grosser.
1: Um die Zeckendichte in einem Gebiet zu bestimmen, nutzt man das sogenannte Tick-Flagging. Dabei wird ein weißes Tuch über Pflanzen und Laub gezogen, an dem sich die Zecken festhalten. Anhand der Anzahl der Zecken lässt sich erkennen, wie stark ein Gebiet betroffen ist. Besonders Grillplätze sind gefährlich, sagt Zeckenexperte Dr. Olaf Karl.
2: Viele dieser Plätze liegen am Waldrand oder auf Wiesen. Das sind ideale Lebensräume für Zecken. Selbst gepflegte Anlagen bieten genug Verstecke in Büschen oder in hohem Gras.
1: Zecken können gefährliche Krankheitserreger mit dem Stich übertragen, wie die Erreger der Leimborreliose oder das FSME-Virus. Seit Jahren breiten sich die FSME-Risikogebiete immer weiter nach Norden aus.
2: Inzwischen gilt fast die Hälfte aller Landkreise in Deutschland als Risikogebiet. Zuletzt sind sogar neue Regionen in Brandenburg und Sachsen-Anhalt dazugekommen. Auch die Fallzahlen sind hoch und lagen 2025 bei 693 gemeldeten Erkrankungen.
1: Eine gute Vorbeugungsmaßnahme ist aber in jedem Fall lange Kleidung.
2: Man hat dann eine längere Vorwarnzeit, bis die Zecken auf die Haut kommen. Man kann Repellents anwenden. Grundsätzlich sollte man aber nach der Exposition Körper und Kleidung gründlich nach Zecken absuchen, und zwar so schnell wie möglich. Und der zuverlässigste Schutz gegen die FSME ist laut RKI die Impfung.

Wir kommen jetzt zur Ausnahme. Normalerweise habe ich ja heute eigentlich nur die Top 30 Schlagerhits hier im Player drin. Aber am Wochenende erreichte ja mich eine Nachricht oder uns alle, dass die großartige Sängerin Bonnie Tyler verstarb. Ich glaube genau am 8. Juli war das, glaube ich. Und geboren wurde sie am 8. Juni 1951 und mit ihrer, sagen wir mal, rauen Stimme wurde sie weltberühmt und hat alle Bühnen der Welt gekannt und natürlich auch alles abgefiegt, was nur abzufiegen gibt. Und ich habe zu Gedanken in Player drin von Bonnie Tyler, Lost in Friends. Und ich sage einfach mal, Ruhe in Frieden. Und in den nächsten Wochen werde ich noch einige Lieder von Bonnie Tyler spielen. Und hier erstmal Lost in Friends, Ruhe in Frieden.

Bonnie Tyler. Und nochmal, wie gesagt, also im letzten Jahr war sie noch auf der großen Bühne und hat noch Konzerte gegeben. Und in diesem Jahr, ja, leider verstorben. Also unfassbar. Weiter geht's mit Roland Kaiser. Mein Kompliment.

Howard Carpendale hat sich ja in diesem und im letzten Jahr sich neu erfunden mit seiner neuen Musik, oder sagen wir mal so, neue Musik nicht, aber sein anderes Arrangement, also mit seinen alten Liedern hat er ja in neuen Gewand gesetzt, und das ist sehr erfolgreich und er ist wochenlang in den Charts mit mehreren Songs, wie zum Beispiel Nachts, wenn alles schläft, 25 Wochen dabei, 25 Wochen dabei in den Charts, und Samstagnacht ist, glaube ich, auch so ungefähr 25 Wochen dabei. Und Samstagnacht steht, glaube ich, auf Platz Nummer 9 in dieser Woche, 23 Wochen dabei. Aber Samstag, nachts, wenn alles schläft, steht, glaube ich, auch Platz 24 in dieser Woche. Gut, dann werden wir erstmal loslegen mit Nachts, wenn alles schläft. Es sei denn, es ist ein schweres Gewitter, so wie bei uns gestern Abend. Und dann konnte man kaum schlafen. Aber ich bin trotzdem eingeschlafen, weil auch wenn so das Gewitter so schwer war. Gut, hier ist Howard Carpendale, Nachts, wenn alles schläft.

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Amore mio, Mark Pirscher und Daniel Düsen, Fleet Wanders. Und gleich um 15 Uhr das Europawetter und ich habe auch mal drüber geschaut, schon so leicht mal geblinzelt. Und ich sage mal so, ja, also ja, wir brauchen uns nicht zu verstecken mit dem Sommer. Wir können da locker mithalten. Wir haben, wie gesagt, immer noch 28 Grad. Und das Heißeste ist, glaube ich, na, das verrate ich noch nicht. Das kommt dann gleich um 15 Uhr, wenn das Europawetter da ist.

Christine Stark, Barcelona, nimm den nächsten Zug nach Barcelona, wenn mal ein Zug fährt. Das ist immer so eine Sache. Ich war ja am Wochenende auch unterwegs in Hannover und da war ja wieder Karaoke auf dem Schützenfest und wir haben richtig Spaß gehabt. Aber. Die Hinfahrt war okay, völlig überfüllt. Der Zug mit einem Abteil nur. Mit Kinderwagen und Fahrradräder, Hunde und was weiß ich, was da alles im Zug drin war, mega überfüllt. Und die Rückfahrt, die war sehr abenteuerlich. Da musste ich leider fahren von Hannover nach Hildesheim. Von Hildesheim dann nach Ilze. Und in Ilze bin ich dann umgestiegen in einen Bus. Und dann ging es endlich so kurz vor Mitternacht nach Hameln. Okay, für 29 Euro das Niedersachsen-Ticket bist du einmal querbeet durchs Land gekommen. Warum denn nicht? Willkommen in meiner Zukunft. Hier ist Matthias Reim. Und danach geht's rüber ins Studio vom Europawetter. So ungefähr, ne? Genau. Bis gleich.

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Satz Europawetter für heute Dienstag, den 14.07.2026. Los geht's mit Athen. In Athen, da scheint die Sonne bei 33 Grad. Madrid meldet Sonnenschein bei 36 Grad. Dann Paris meldet eine leichte Bewölkung bei 34 Grad. Stockholm meldet Sonnenschein bei lockere 26 Grad. In Bukarest scheint teilweise die Sonne bei 29 Grad. In Moskau regnet es bei 25 Grad. Warschau meldet eine leichte Bewölkung, 26 Grad. In London ist es stärker bewölkt bei 29 Grad. In Oslo, da scheint teilweise die Sonne, 31 Grad. Ich wollte schon sagen 21 Grad, nee, 31 Grad in Oslo. In Rom, bei unseren italienischen Freunden, da scheint die Sonne bei 36 Grad. Genauso viel wie in Madrid. Wahnsinn. Und in Wien, da ist wieder mal das gesamte Wetter zu Hause. Regen, Gewitter und Sonnenschein bei 32 Grad. Hier in Hameln, Bad Pyrmont, genauer gesagt in Afferde, da ist es ein bisschen bewölkt bei 28 Grad. Wir sind in der zweiten Stunde angekommen von Kaffeezeit. Und ich muss sagen, hier unten bei mir im Studio ist es immer noch sehr angenehm. Der erste Interpret in der zweiten Stunde wird sein Frank Lukas mit Vollidiot in der Radio-Cut-Version. Hier ist Frank Lukas.

Es geht weiter in der zweiten Stunde hier bei Coffee Sound mit Vincent Groß und Estorio Brothers mit Amore mit Mio. Mit diesem Song sind die drei 56 Wochen in den Charts dabei und sie sind wieder nach oben geprescht. Von Platz 21 auf der 16 sind sie in dieser Woche. Hier ist mein lieber Kollege Vincent Groß.

Bella, Bella, Bella, Amore mio. Wie sieht es aus in diesem Sommer mit dem Grillen? Ich sag mal so, also es ist ja ziemlich heiß. Ne? Manchmal hatten wir ja bis zu 40 Grad gehabt. Aber so eine Bratwurst und ein schönes Grillsteak passt auch bei 40 Grad. Wir werden morgen wahrscheinlich wieder ein bisschen was auf dem Rost legen und dann schön genießen, was man eingekauft hat. Zum Beispiel schöne Bratwurst oder irgend sowas. Gut, das Wetter bleibt und ich hoffe, am Sonntag, am 19. Juli 2026, da ist es wieder soweit in Bad Pyrmont, nee, in Bodenwerda. Wie komme ich jetzt nach Bad Pyrmont? Na, egal. In Bodenwerda, da findet wieder das Shanty-Festival. Ich fange nochmal von vorne an. Nee, ich mache erstmal Musik und dann machen wir das gleich nochmal. So langsam, ja, steigt auch die Wärme hier nach oben, von unten nach oben. Hier kommt Nick P., du und ich. Und gleich geht's nochmal los mit dem Shanty-Festival in Bodenwerda.

Du und ich, das war unser Nick P. So, jetzt nochmal Werbung in eigener Sache. Und zwar, der Shantytor Bisparode und Bohnwerder laden ein am Sonntag, den 19. Juli 2026 von 11 bis 18 Uhr an der Weserpromenade, genauer gesagt am Ankerplatz, zum Shanty-Festival. Mit mehreren Chören werden wir dann um die Welt reisen. Und der Shantytor Bisparode ist natürlich auch da. Und er hat eine neue CD rausgebracht, Neue Horizonte. Und daraus kommt ein Titel, der da heißt Hoch am Wind. Also Sonntag, 19. Juli ab 11 Uhr.

0: Ihr Innehöpfler war ja auf der großen Showbühne und hat bei nicht so schönem Wetter abgeräumt. Gut, es wird wieder Zeit fürs Büro, genau. Bruce Willis und Hans Jürgen. Und manchmal ist es so, da muss man mal auf die Toilette gehen, so wie bei Bruce und Willis. Bruce Willis und Hans Jürgen müssen die beiden auch mal irgendwie mal auf Toilette. Und da ist auch alles wieder, glaube ich, drunter und drüber gegangen. Aber hört einfach mal selber, hier ist Bruce Willis.
1: Hallo Leute, mein Name ist Bruce Willis und ich habe den härtesten Job der Welt, nämlich Ihren.
2: Morgen, Bruce.
1: Ja, Mann, gottverdammten Morgen, Hans-Jürgen.
2: Hör mal, wenn der Chef anruft, sagst du ihm, ich bin mal eben für kleine Königstiger, ja?
1: Was? Jetzt wagen sich diese verdammten Biester schon bis in unser Büro? Ich komme mit, Hans-Jürgen. Ich stehe das mit dir durch. Ich würde es mir nie verzeihen, wenn du dabei drauf gehst.
2: Ach nee, lass mal. Ich komm schon klar.
1: Oh, er ist schon 5 Sekunden weg. Da stimmt doch irgendwas nicht. Ich muss ihn suchen. Hans-Jürgen! Hans-Jürgen, bist du hier drin?
3: Ja, Bruce, alles in Ordnung.
1: Ich wollte nur noch mal sagen, sei verdammt vorsichtig.
3: Ja, bin ich.
1: Hör zu, Mann. Ich komm jetzt zu dir.
3: Bruce.
1: Verdammt, diese Schweine haben dich eingesperrt.
3: Nein, ich hab abgeschlossen.
1: Hey, was zum Teufel war das für ein Geräusch?
3: Bruce, es geht mir wunderbar, wirklich.
1: Riechst du das?
3: Ja.
1: Das gefällt mir ganz und gar nicht. Ich gehe jetzt da rein.
3: Das würde ich nicht machen.
1: Oh mein Gott! Was ist das? Das ist wirklich ekelhaft.

15.26 Uhr, hier ist Kaffeezeit. Weiter geht's mit Juri Heindl. Juri Heindl, der war ja eigentlich mal ein Kandidat von DSDS. Und er hat einige Songs rausgebracht und jetzt hat er wieder einen schönen neuen Song gemacht, aber keinen eigenen. Die Musik gab es schon und der Song gab es auch schon in Englischen. Words von Arthur Davids aus den 80ern. Und Juri Heindl hat den Song in Deutsch mal gemacht, schwer zu erklären. Hier ist Juri Heindl. Schwer.

0: Etwa 81% der Menschen hierzulande haben regelmäßig Rückenschmerzen. Bewegung und Sport können dagegen helfen. Doch viele fehlt einfach die Zeit und die Motivation, wie eine aktuelle Befragung zum Thema zeigt. Was wir auch im Kleinen tun können, um unseren Rücken etwas Gutes zu tun und Schonhaltung zu vermeiden, weiß Annabelle Kopp.
1: Rückenschmerzen werden oft durch langes Sitzen, Stress oder Bewegungsmangel begünstigt. Häufig spielen auch schwache Muskeln eine Rolle. Wer Schmerzen hat, nimmt zudem oft eine Schonhaltung ein. Genau das ist aber das Problem, sagt Physiotherapeut Professor Joachim Merck.
2: Muskuläre Verspannungen werden dadurch nicht besser und Schmerzen statt weniger oft stärker. Daher ist wichtig, mit gezielten Bewegungen die Verspannungen zu lösen und wenn nötig auch mit Schmerzmitteln oder Wärme dagegen zu arbeiten, um aus den oft unbewussten Schonmechanismen rauszukommen.
1: Für einen gesunden Rücken ist nicht nur die Muskulatur entlang der Wirbelsäule wichtig, sondern der gesamte Rumpf. Besonders die Bauchmuskeln sorgen für Stabilität. Vorbeugen können wir ganz einfach in unserem Alltag.
2: 15 Minuten verteilt auf den ganzen Tag können schon viel bewirken. Was auch hilft, ist das Dauersitzen zu unterbrechen, Treppen zu steigen. Und für manche Jobs sind auch höhenverstellbare Schreibtische sinnvoll.
1: Die Muskulatur will entspannt werden. Und das geht eben mit Bewegung, statt sich bequem auf die Couch oder ins Bett zu legen.
2: Wenn das aber kurzfristig nicht hilft, kann man auch mit Schmerzmitteln helfen. Wirksam und gut verträglich ist zum Beispiel Doc-Ibuprofen-Schmerzgel aus der Apotheke. Das wird dann direkt auf die schmerzende Stelle aufgetragen und wirkt deshalb lokal und gezielt da, wo es notwendig ist. Und wenn dann die Schmerzen bleiben, dann gilt es, die Ursache ärztlich abzuklären.

In der Hölle schmoren Himmel und Hölle, das war Chris Martin. Weiter geht's hier in der Kaffeezeit mit Andrea Berg, mit der Schlagerqueen schlechthin. Sie hat ja vor 25 oder 20 Jahren einen Song ins Leben gerufen, Du hast mich tausendmal belohnt. Und sie ist ja froh darüber gewesen, dass sie solche Kerle hatte, die ihr dann Inspirationen für so tolle Titel gegeben haben. Und die war immer nicht einfach mit ihr. Also mit den Männern, die sie dann hatte. Aber, mit diesem Song, Du hast mich tausendmal belohnt, hat sie Rekorde gebrochen, ohne Ende. Und sie ist ins Studio gegangen, hat neue Versionen daraus gemacht, nennt sich Rekord mit 2026. Ja, und ist unfassbar, glaube ich. Das ist 2 Wochen dabei, in der letzten Woche auf der 4 und diese Woche schon Platz 2. Da muss ich meinte Kelly so langsam Gedanken machen mit einem Kurs in Paris. Sie ist ja auf der 1, 11 Wochen dabei und Andrea Berg ist ja ganz dicht auf die Fersen. Und da ist auch noch, glaube ich, Helene Fischer auch noch im Spiel. Also die drei großen Frauen, die wir im Lande haben, die sind so ganz dicht, aber richtig so eng nebeneinander. Helene Fischer, Platz 3, Platz 2 Andrea Berg und Malte Keller auf der 1. Und danach kommt auch schon Beatrice Ili, Platz 4. Sie war ja auch schon auf der 1 und auf der... Ja, ist schon ganz schön eng da vorne. Also sehr, sehr, sehr spannend. Ich bin mal gespannt, wie es so weitergeht mit den Top 50 Charts in diesem Jahr. Gut, da hören wir uns einfach mal an. Die Rekord-Mix-Version 2026 von unserer Schlager-Queen schlechthin. Du hast mich tausendmal belohnt. Hier ist Andrea Berg.

Sonja, liebe ich, schon längst verliebt. Ja, mit der Verliebtheit, das ist ja mal so eine Sache. Kerstin Ott hatte ja wohl auch ihre Probleme mit der Rosalinde. Ich weiß ja nicht, ob sie immer noch mit ihr zusammen ist, aber ich denke schon, weil Kerstin Ott ist ja schon 8 Wochen mit Rosalinde in den Charts. In der Vorwoche haben die beide auf Platz 10 gestanden. Einen Platz musste sie abgeben und nun steht sie auf der 11 mit Rosalinde. Hier ist Kerstin Ott und Rosalinde am heutigen Dienstag.

0: Rosalinde, Kerstin Ort. Und ihr aktueller Song, den werden wir in der nächsten Woche spielen, der da heißt 1000 Mal Nein. Ja, hier habe ich noch im Player Horror Carpendale mit der Zeitlos CD und zwar mit Samstagnacht. Hier ist Horror Carpendale Samstagnacht.
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Ein Kuss in Paris. Heute Abend steht ja auch Frankreich und Spanien im Halbfinale der WM 2026. Und da wollen wir mal die beiden Mannschaften einmal einen Kuss in Paris mal geben und schenken. Und hier kommt die Nummer 1 in dieser Woche noch. Mal sehen, wie es in der nächsten Woche aussieht. Ich bin so gespannt. Ich denke mir mal, dass Andrea Berg den Platz 1 sich sichert in der nächsten Woche. Ich hoffe es. Mal schauen. Bin gespannt. Also, wir werden darauf zurückkommen in der nächsten Woche. Gut, letzte Woche Platz 1, diese Woche Platz 1, 11 Wochen dabei. Hier ist Maite Kelly und Maite Kelly. So, jetzt so viel Zeit muss bleiben. Ein Kuss in Paris. Bitteschön.

Maite Kelly, die Nummer 1 in dieser Woche. Ein Kuss in Paris. Das war's wieder für heute. Das war Kaffeezeit am heutigen 14.07.2026. In der nächsten Woche geht es weiter. Da hören wir uns wieder. Wieder von 14 bis 16 Uhr, dann heißt es wieder Kaffeezeit. Ich wünsche euch eine wunderschöne Zeit, genießt noch das schöne Wetter. Bald ist wieder kalt und grau in grau hier bei uns in Deutschland. Dann müssen wir wieder auswandern auf die Kanaren oder irgendwo anders hin. Mir bleibt gar nichts mehr weiter zu sagen, außer mich vernünftig zu verabschieden. Und ich sage wie immer Tschüss, Servus, Grizzly.

Twitter Wunschsendung. Also wie gesagt, wenn ihr Wünsche habt, lasst sie mir gerne zukommen, am besten via WhatsApp. Das geht immer am schnellsten, weil die Brieftauben, naja, bei der Wärme fliegen die nicht und der Briefträger hat eh schon Feierabend. Ja, und dann wünsche ich euch noch viel Spaß bei meiner Sendung. Ja, und da haben wir erstmal eine traurige Mitteilung am Anfang meiner Sendung zu machen. Und zwar ist gestern Bonnie Tyler verstorben. Die britische Rocklegende lag seit Mai schon in einem künstlichen Koma wegen einer Darmnotoperation am Darm. Ja, und leider ist sie gestern verstorben. Ja, 75 Jahre alt und war natürlich auch ein Teil aus meiner Jugend gewesen. Weil, wie gesagt, mit dieser Musik sind wir natürlich auch aufgewachsen. Ja, in ganz lieben Gedenken an Bonnie Tyler spiele ich natürlich hier das Lied Halleluja.

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0: genauer gesagt in die bayerischen Singlecharts des Jahres 2010. Unsere Reihe geht weiter, ja, mit der vorläufig erstmal letzten Folge der bayerischen Singlecharts 2010 wird es dann sein, genau. Tolle Interpreten sind mit dabei, zum Beispiel Gossip oder Keri Hilson. Eminem ist mit dabei, Lena Meyer-Landrut, Tayo Cruz und viele, viele andere. Loslegen tun wir mit Cheryl Cole. Fight for This Love ist ihr großer Hit, der es tatsächlich bis auf Platz 1 in den bayerischen Singlecharts geschafft hat. 9 Wochen hielt sich der Song in den Top 10. Zwar nur 5 Wochen in den Top 10 und auch nur eine Nummer 7 gewesen, dafür viele Wochen mehr in den Charts. Eminem mit Not Afraid auf der 29. Die Black Eyed Peas dann auf der 28. Meet Me Halfway, ihr Song, der sich ebenfalls 9 Wochen in den bayerischen Top 10 hielt. Und die 27 kommt dann auch noch mit Timbaland und One Republic Marching On, ihr großer Hit auf der 27. Der Hit-Countdown mit den bayerischen Singlecharts des Jahres 2010. Es geht los und ich darf's präsentieren. Michael Klein-Lutmer, mein Name.
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0: richtig gut los, ne? Was für Hits im Jahre 2010 gespielt in den bayerischen Singlecharts von euch damals gehört, wenn ihr denn in Bayern gelebt habt. Ja, sind wir schon auf Platz Nummer 26 angelangt mit einem Monster-Hit von Calce Candela. Und genauso hieß er, Monster. 7 Wochen in den Top 10, höchste Chartplatzierung, die 5. Auf der 25 dann Lady Gaga mit Alejandro. 9 Wochen in den Top 10, höchste Chartplatzierung, die 3. Dann wieder ein Nummer 1-Titel mit Aura Dione, I Will Love You Monday. Und zwar war der Song 10 Wochen in den Top 10, auf der 24 im Endeffekt gelandet. Flo Rida dann mit David Guetta auf der 23, Club Can't Handle Me. Und auf der 22 stehen Katy Perry und Snoop Doggy Dogg, California Girls. So hieß der Song, der es bis auf Platz Nummer 3 hochschaffte. Plan B mit She Said auf der 21 und dann entern wir gleich die Top 20 des Hit-Countdowns mit den bayerischen Singlecharts 2010.
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Plan B und She Said auf der 21 der bayerischen Singlecharts 2010. Damit sind wir drin in den Top 20 und dort steht ein Fußballsong. Ja, Safri Duo haben sich Velil an die Seite geholt. Helele, der Song eben zur Fußball-Weltmeisterschaft 2010 auf der 20. Tayo Cruz dann mit Dynamite auf der 19. Und Frauenarzt und Manny Mark, die machten richtig Party. Die Atzen wurden sie auch genannt. Disco Pogo, ihr großer Titel, der es bis auf Platz 2 in den bayerischen Singlecharts schaffte. Im Endeffekt die 18 des Jahres. Noch ein Plätzchen hoher, nämlich auf der 1 gelandet und eben auch auf der 17 im Jahre 2010. Dann wieder Lady Gaga. Zum zweiten Mal Bad Romance, ihr Titel, eben auf der 17. David Guetta und Kid Cudi dann mit Memories auf der 16. Und dann gehen wir gleich rein in die zweite Stunde der bayerischen Singlecharts im Hit Countdown eben des Jahres 2010. Also dranbleiben!

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0: Hallihallo und herzlich willkommen zurück zum Hit Countdown. Hier ist sie immer noch, die Chartshow mit den Hits aus der Vergangenheit. Und heute befinden wir uns in den bayerischen Singlecharts des Jahres 2010. Und die Plätze 30 bis 16 haben wir schon gehört. Jetzt gibt's noch die Plätze 15 bis 1 auf euren Gehörgang in dieser zweiten Stunde. Und wir legen gleich sofort los mit Platz Nummer 15. Wieder so ein Hit zur Fußball-Weltmeisterschaft, aber nicht nur dafür, sondern auch in den Charts war der Song so richtig abgegangen. Yolanda B. Cool und D-Cup, We No Speak Americano, hört man auch heute noch sehr, sehr gerne, war damals ja auch eine Nummer 1, genau wie Over the Rainbow, What a Wonderful World. Und jetzt gibt's einen Zungenbrecher, ob ich das ausgesprochen kriege, ich weiß ja nicht. Also Israel, den Vornamen kriege ich schon ganz gut, IZ wird er auch genannt, Kamaka Vivoole. Oh, ich hab's geschafft. Wahnsinn. Platz Nummer 14. Wunderbarer Song. Na klar, der Evergreen in einer neuen Version. Die 13 dann mit Eminem und Rihanna. Love the way you lie. Und die 12 hören wir auch noch mit Kanan und Waving Flag. Auch eine Nummer 1 gewesen. Keri Hilson dann mit I Like auf der 11. Sie war nur eine Nummer 2, hielt sich aber 13 Wochen in den bayerischen Top 10. Viel Spaß also, auch in dieser zweiten Stunde Hit Countdown. Weiterhin mit mir, mit Michael Klein-Lutmar.
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0: Wochen lang in den bayerischen Top 10 vertreten, die 9. Gossip dann mit Heavy Cross, im Jahr vorher auch schon in den bayerischen Singlecharts in den Top 30 vertreten, dieses Mal auf der 8. Ja, und dann hat sie es endlich möglich gemacht. Wieder mal Sieg für Deutschland beim Eurovision Song Contest. Lena Meyer-Landrut. Mit Satellite gewann sie damals den ESC in Oslo und sie schafft es auch bis auf Platz 1 in den deutschen Singlecharts, in den bayerischen sowieso, bis auf Platz 7 in den Jahrescharts. Madcon dann mit Glow. Und das war auch so ein ESC-Song, denn als der ESC begann, da gab es einen Einspieler. Überall in Europa tanzten sozusagen zu einem Flashmob die Zuschauer, die Zuhörer und überhaupt Fans des ESC. Ja, und Madcon waren zwar in Oslo vertreten, aber die Bilder wurden eben aus ganz Europa eingespielt. Das war ein Mega-Mashup sozusagen. Auf der 6. Tayo Cruz featuring Ludacris, Break Your Heart auf der 5 dann, die 4 mit Edward Maya und Vika Gigliana, Stereo Love, ihr Titel auf der 4. Dann gehen wir rein in die Treppchenposition. Bronze im Jahre 2010 in Bayern für Shakira und Freshly Ground, Waka Waka, This Time for Africa. Na klar, in Südafrika fand sie statt, die Fußball-Weltmeisterschaft, das war der Song dazu. Und Stromae da auf der 2 dann, Alors on Danse, französische Tanzmusik. In den bayerischen Singlecharts, aber auch in ganz Europa. 17 Wochen lang allein in Bayern in den Top 10. Höchste Chartplatzierung die 1, Silberposition im gesamten Jahr. Dann fehlt gleich nur noch die 1. Aber erst einmal jetzt zum Mega-Countdown mit den Plätzen 10 bis 2.
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0: Französische Dance-Musik in den bayerischen Singlecharts. Tromé, allons en danse. Das war die Nummer 2 des Jahres 2010. Fehlt nur noch die Nummer 1. Und es war ein Song, der es tatsächlich nicht bis auf Platz 1 in den bayerischen Singlecharts schaffte, sich aber 19 Wochen allein nur in den Top 10 hielt, viel, viel mehr Wochen noch in den Charts. Ja, das war ein Mega-Hit und deswegen auch zu Recht die Nummer 1 des Jahres 2010. Der Graf. Unheilig, seine Band, geboren um zu leben, die Nummer 1 des Jahres 2010. Deutschlandweit übrigens, können wir ja mal schauen, wer da ganz, ganz oben stand. Ach, na sowas, unheilig, geboren um zu leben, also absolut gleich. Ja, und das war er dann, der Hit-Countdown für heute mit den bayerischen Singlecharts des Jahres 2010. Michael Klein-Lutzmar sagt Tschüssikowski.
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0: Ja, jetzt einen schönen Kaffee. Moment, muss ich erstmal machen. Und dann ein bisschen chillen.
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hier ist natürlich wieder euer Scorby live on air mit Country Time. Ja, ich grüße natürlich recht herzlich alle zugeschalteten Hörer. Bedanke mich natürlich gleichzeitig bei vorangegangenen Moderatorinnen und Moderatoren, die hier in den jeweiligen Radios gesendet haben. Und wünsche natürlich einen schönen Modify-Abend. Ja, was gibt es bei mir heute? Natürlich Country Time, wie immer. Und ja, ich habe da so ein paar Liedchen bekommen, die ich dann hier heute auf jeden Fall in meiner Playliste noch mitspiele. Ja, und da wünsche ich euch natürlich viel Spaß dazu.

Stopp bei der Wärme, kann man es ruhig mal ein bisschen ruhiger angehen. Weiter geht's hier bei mir in meiner Sendung mit George McAntony und der Eis of the Ranger. The unsuspected stranger. Ja, ich grüße natürlich recht herzlich mit einem Howdy allen neu zugeschalteten Hörer hier bei meiner Kante klein.

Einige haben es erkannt, das ist natürlich Walker, Texas Ranger, die Titelmusik nur in etwas abgewandelter Version. Jo, bei mir geht's natürlich weiter mit Country Time und Morgan Evans, Young Again.

Ja, selbstverständlich habe ich auch deutsche Titel in meiner Sendung drin, das ist ja wohl klar. Unter anderem hier Linda Piller, Keine lügt so schön wie du. Oh, da würde ich mir aber mal Gedanken machen, wenn das jemand zu mir sagt.

Ja, das waren Confederation Railroad mit Trashy Woman. Ja, weiter geht's hier bei mir mit Don Williams und wir do Alkohol von mir.

Tja, hier habe ich natürlich wieder einen Musikwunsch reinbekommen. Und zwar wurde hier gewünscht John Anderson mit Swinging. Und ein Hauti geht natürlich an alle Country-Freunde und natürlich auch an alle anderen, die hier lauschen.

wir vor Song Benz, ja, war natürlich ein Musikwunsch, genau wie dieser hier, und der kam natürlich von dem gleichen Hörer, und zwar wurde hier nochmal gewünscht, in Köln haben es keine Mädchen, Schätzchen.

Ja, da haben wir doch wieder zwei Musikwünsche erfüllt. Ne, schauen wir mal, den anderen werde ich bestimmt auch noch finden. Müssen wir in meiner Mediathek mal schauen. Luke Bryan haben wir hier erstmal in meiner Playlist mit Reins Akuteng.

Tja, in meiner Playlist habe ich natürlich noch drin Patsy Cline mit Crazy. Und danach habe ich einen ganz interessanten Song. Den habe ich mal irgendwo gefunden. Keine Ahnung, weiß ich nicht mehr. In meiner Mediathek. Und ich denke mal, der ist bestimmt auch nicht schlecht.

Tja, bei dem Lied habe ich dann natürlich gleich an eine vor kurzem verstorbene Moderatorin gedacht, und zwar an die Landlady, und zwar Antje Dubokat mit Landlady Song.

hören wir mal ein Duett zwischen Tom Astor und Don Williams mit I'm Getting Got at Missing You aus dem Jahr 1996.

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Tja, und Johnny Hill habe ich natürlich hier im Doppelpack und natürlich auch als doppelter Musikwunsch von einem denselben Hörer. Und da gehen natürlich ganz liebe Grüße an alle raus. Hier Johnny Hill mit Der alte Mann.

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und natürlich habe ich auch den Tom Astor hier im Doppelpack drin. Und zwar einmal mit International Airport und dann mit eines Truckers Gebet. Ja, wie gesagt, eins ist ein Musikwunsch darin, das andere war in meiner Playlist.

Hallo Wurmis, hallo Freunde. Mein Name ist Tom Astor und ich grüße alle, die jetzt für uns auf der manchmal so endlosen Straße hängen, damit das, was wir alle zum Leben brauchen, pünktlich ans Ziel gelangt. Vielleicht ist vielen Mitbürgern, die durch euch mal ein bisschen später an ihr Ziel kommen, gar nicht bewusst, dass ihr ja nicht zum Spaß fahrt, sondern für uns.

0: Ich bin stolz, dass ich eine Menge Freunde unter den Fernfahrern habe. Und freue mich immer, wenn ich sie auf den Truck- und Country-Festivals treffe. Ich werde mich also auch in Zukunft bemühen, gute Songs für euch zu schreiben. Viele von euch lieben diese Musik und auch das haben wir gemeinsam. Jetzt habe ich etwas Besonderes für euch. Ein Truckergebet. Und das spricht jetzt euer Kollege Uli Totzki aus Hamm, genannt Bromi Deutschland.
1: Lieber Gott, schütze uns Brummifahrer und unsere Brummis auf unseren langen Fahrten bei Tag und Nacht. Besonders brauchen wir deine Hilfe, wenn wir durch Straßen mit spielenden Kindern fahren. Hilf uns immer, unsere Fracht sicher und gut ans Ziel zu bringen und lass unsere Entscheidungen zu jeder Stunde, Minute und Sekunde gut sein. Führe unsere Hände am Steuer in guten und in schlechten Zeiten, damit wir immer heil nach Hause kommen, wo unsere Frauen und Kinder auf uns warten. Hilf uns gegen die Müdigkeit mit deiner Kraft, denn dunkel und tief ist die Nacht. Gib uns bei jedem Kilometer Verständnis für das harte, aber herrliche Leben. Lieber Gott, schütze alle unsere Partner im Verkehr und lass uns immer fair miteinander umgehen.

aus den 70er Jahren gewesen, war natürlich sehr bekannt gewesen. Da gibt es natürlich auch das deutsche Lied dazu von Ralf Paulsen mit Bonanza.

So, eine kleine Wiedergabe muss ich hier noch machen. Und zwar ist Bonanza schon in den 60er Jahren gelaufen, die Serie. Ja, aber wir machen ja weiter mit Truckstop. Das Mädchen wird schöner mit jedem Glas Bier. Ja, wenn man manches sieht, ich glaube, da reicht nicht mal ein Kasten Bier.

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sorry, den Titel müsste ich leider abbrechen, weil das wieder mal einer ist, der mir nicht gewogen ist. Also, der ist irgendwo ein bisschen zerstört. Der hat bestimmt zu lang gelegen. Nur Rabber, da kann man hier mit Diesel Lady.

alter schöner Titel, den kann man eigentlich immer wieder spielen. Wie gesagt, also oft natürlich nicht, das ist klar. Dann wird's langweilig. Weiter geht's hier bei mir mit Mickey, Gilly und Paradise Tonight.

Ja, und natürlich darf die Hermes House Band hier in meiner Sendung auch nicht fehlen. Und zwar hier mit ihrem bekanntesten Titel, Country Roads.

wird, das passt doch ganz gut als letzter Titel vor meinem Outro. Bobby Young mit Texas Rangers Abschied.

so ist es halt. Mal geht jede Sendung zu Ende. Wie gesagt, meine 2 Stunden Country Time sind hier leider rum. Aber wie gesagt, ihr könnt ja weiter dranbleiben, weil nach mir folgen natürlich auch noch weitere Moderatoren und Moderatoren in den jeweiligen Radios, die euch durch den Abend begleiten. Ich für meinen Teil verabschiede mich von euch. Ich sage Dankeschön fürs fleißige Zuhören. Und wiederhören könnt ihr mich am Donnerstag dann wieder mit eurer Wunschsendung, weil es sind wieder zahlreiche Wünsche eingegangen, die wieder sehr unterschiedlich sind. Na, lasst euch mal überraschen. In dem Sinne sage ich dann mal Tschüssi und Goodbye. Hier war euer Scorpi aus dem Sendestudio im schönen, sonnigen Thüringen.

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seit 2007 für euch on air. 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

Ja, und hier bei uns im Chat begrüße ich unseren Funky. Die Sandy. Und natürlich unseren Scoppy. Ja, Dupi-Sendung, wie immer.

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So, und los geht's bei mir sofort mit Aerosmith. Mit Crazy, viel Spaß. 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

Yo, Guns N' Roses, November Rain. Ja, Nirvana habe ich hier mal drin. Smells Like Teen Spirit. Viel Spaß. Ja, und im Anschluss geht weiter bei mir mit Euro und Carrie.

Jawohl, Euro, und Kerry. Den Phil Collins habe ich auch mal mitgebracht, ja. Another Day in Paradise.

Oh, what a git! ACDC! Hey, babe! Und dann habe ich Metallica, Nothing Else Matters, viel Spaß!

Oh, da war jetzt mal ein Mittelweg. How you remind me. Camouflage. Mach ich weiter. Lock with the shield.

So, mit dem Mietlauf machen wir mal weiter hier. Ei, du, Energy-Voller.

Nirvana, Come at You Are. Metallica habe ich hier nochmal. The Unforgiven.

Jo, ein paar Liedchen habe ich noch, bis ich Feierabend habe. Ja, Pink Floyd. Another building in the wall.

So, meine letzten beiden Lieder. Bon Jovi mit Always. Und im Anschluss nochmal Camouflage, The Great Commandment.

0: Und hier bei uns im Chat verabschieden wir von unserem Hacki.
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0: und unsere Sandy, ja, dir wünsche ich eine suppi- und veranstaltungsfreie Sendung.
1: Doch.
0: Und natürlich viel Spaß

wunderschönen Dienstagabend wünsche ich euch allen hier. Ja, ich begrüße hier mal den Campino, die Maus, dann mein Schatzi, den Black Tiger, dann den Sepp, Funky, Erna, ja, und alle, die sonst so hier zuhören.

ich brauche doch nur noch die Biene und die Samira als Karten. Ja, also die Biene, gibt's ja einen Song, Isa glücklich, Lorenz Büffel. Guck mal, diese Biene da, summ, summ. Ja, dann müsste jetzt die Biene-Karte eigentlich kommen.

starten dir nochmal einen Biene-Song. Die Biene Maya mit dem Maya-Tanz. Ja, jetzt kommt bitte, bitte die Biene-Karte.

brauche aber nicht nur die Biene, ich brauche auch Samira-Karte. Es kommt hier Samira gesungen von RTC. Wir sind ein Team.

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1: Nightcore mit Jenseits von Eden.
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hier Nico Gemba, der letzte Wurz, der letzte Fox. Ja, aber ich verlängere natürlich. Also das heißt, wir können weiterhin Karten sammeln. Bitte die Biene und die Samira bitte.

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1: Ja, jetzt machen wir hier mal eine Busreise hier im Chat. Die Bori 5 mit der ganze Bus muss pipi.

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immer wieder Party pur. Jetzt wird er mit Simone 15 Minuten nochmal 18 sein.

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1: Ja, weiter geht's mit Relax, weil ich die morgen

0: 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Jetzt kommt hier Matthias Reim. Du bist mein Glück.
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2: Jetzt kommt hier Erstwind und Feuer. Let's groove.

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2: Jetzt ist 2 Uhr und ich bin noch eine Stunde für euch da. Jetzt kommt hier Ellie, Butch und Howard mit Big Bubbles.